0: bitten habe. Wenn am Sonntag Bundestagswahl wäre, dann käme die Union auf 23%. Das zeigt der aktuelle ARD-Deutschland-Trend. Stärkste Kraft ist aber unverändert die AfD mit 27%. Die SPD kommt in der Umfrage auf 13%, die Grünen auf 14% und die Linke auf 10%. In Kuba ist es ab Samstag wohl nicht mehr möglich, mit Mastercard oder Visa-Kreditkarten zu bezahlen. Laut der Zentralbank des kommunistischen Inselstaats stellt eine zuständige ausländische Bank die Abwicklung ein. Hintergrund sind nach kubanischen Angaben die jüngsten US-Sanktionen. Das war gestern ein schwarzer Tag für einen großen Traditionsclub. In München gibt's ja nicht nur den FC Bayern, sondern auch noch den TSV 1860. Doch während die einen Meister und Pokalsieger sind, müssen die anderen jetzt zwangsweise runter in die Regionalliga Bayern, also in die vierte Liga. Wegen eines Finanzstreits mit Investor Hasan Ismaik kann der TSV 1860 München die Lizenzauflagen für die dritte Fußballliga nicht erfüllen.
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1: Ich bin Moritz Einzel. Deutschland bekommt keinen Sitz im UN-Sicherheitsrat. Die Bundesrepublik hatte sich um eine Stimme in dem Gremium in den kommenden beiden Jahren beworben, bekam in der Generalversammlung der Vereinten Nationen aber deutlich nicht die notwendige Mehrheit. Bundesaußenminister Wadephul sprach von einer herben Niederlage.
2: Für diese Bundesregierung, auch für mich selbst, kann ich jedoch sagen, wir haben bis zur allerletzten Minute gekämpft. Wir haben alles gegeben.
1: Plätze im Sicherheitsrat bekamen stattdessen Österreich und Portugal. Mit einem Pfingstbrief hatte CSU-Vize Weber Forsch eine Neuausrichtung der Partei gefordert. Beobachter sagten sofort, da versucht einer am Stuhl von Bayerns Ministerpräsident und CSU-Chef Söder zu sägen. Diesen Eindruck hat Weber jetzt in der ARD-Sendung Maischberger zu zerstreuen versucht.
3: Es gibt in der CSU derzeit keine Führungsdiskussion, dass wir Markus Söder in Frage stellen. Wir wollen gemeinsam arbeiten und ich bleibe noch mal dabei. Es muss in Deutschland möglich sein, dass wir auch in der Partei eine Debatte anstoßen über die strategische Ausrichtung, die notwendig ist.
1: Weber verwies darauf, dass die CSU bei den Kommunalwahlen in Bayern schwere Niederlagen erlitten habe.
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1: Ich bin Moritz Einzel. Nach der deutschen Niederlage im Bemühen um einen Sitz im UN-Sicherheitsrat geht es an die Ursachenforschung. Und da hat Bundesaußenminister Badefuhl im ARD-Interview gesagt, die späte Bewerbung sei ein Faktor gewesen, aber auch, dass einige gegen Deutschland gearbeitet hätten, Russland zum Beispiel, so Badefuhl.
2: Wir haben natürlich kein Interesse daran, dass so ein starker Unterstützer der Ukraine dabei ist, wenn man am Tisch hier im Sicherheitsrat sitzt. Das heißt, wir haben auch mit wirklich Gegenwind zu kämpfen gehabt und der war so stark, dass es am Ende nicht gereicht hat.
1: Bei der Abstimmung in der Generalversammlung der Vereinten Nationen über neue Mitglieder des Sicherheitsrats in den kommenden beiden Jahren war Deutschland klar durchgefallen. Stattdessen dürfen sich Österreich und Portugal über Sitze in dem Gremium freuen. Mathe, Deutsch, Katastrophenschutz. Die SPD will den Katastrophenschutz künftig als Unterrichtsfach an Schulen verankern. Das hat Fraktionsvize Limbacher der Rheinischen Post gesagt. Ein solches Angebot könne die Begeisterung für ehrenamtliches Engagement wecken und zugleich die Resilienz unserer Gesellschaft erhöhen. Hochtief gehört an der Börse bald zum ersten Mal dem deutschen Leitindex DAX an. Der Baukonzern verdrängt den VW-Großaktionär Porsche SE, der in den Nebenwerteindex MDAX für mittelgroße Unternehmen absteigt. Hochtief profitierte zuletzt unter anderem vom Boom bei Rechenzentren und von milliardenschweren Infrastrukturprogrammen. Zwischen Israel und der Hisbollah-Miliz im Libanon besteht eigentlich schon eine Waffenruhe, die ist aber mehr als brüchig. Jetzt haben sich Israel und der Libanon geeinigt, gemeinsam eine Waffenruhe durchzusetzen. Vorgesehen ist unter anderem, dass Zonen eingerichtet werden, in denen die libanesische Armee die alleinige Kontrolle hat. Der TSV 1860 München muss zwangsweise in die viertklassige Regionalliga Bayern absteigen. Das hat der Traditionsklub mitgeteilt, nachdem eine Frist abgelaufen war, bis zu der die Münchner Löwen dem DFB einen Liquiditätsnachweis hätten erbringen müssen. Hintergrund ist ein Finanzstreit mit Investor Hasan Ismaik. Dadurch erhält 1860 nun keine Lizenz für die dritte Fußballliga.
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1: Ich bin Moritz Einzel. Nach der deutschen Niederlage im Bemühen um einen Sitz im UN-Sicherheitsrat geht es an die Ursachenforschung. Und da hat Bundesaußenminister Wadephul im ARD-Interview gesagt, die späte Bewerbung sei ein Faktor gewesen, aber auch, dass einige gegen Deutschland gearbeitet hätten. Russland zum Beispiel, so Wadephul.
2: Wir haben natürlich kein Interesse daran, dass so ein starker Unterstützer der Ukraine dabei ist, wenn man am Tisch hier im Sicherheitsrat sitzt. Das heißt, wir haben auch mit wirklich Gegenwind zu kämpfen gehabt und der war so stark, dass es am Ende nicht gereicht hat.
1: Bei der Abstimmung in der Generalversammlung der Vereinten Nationen über neue Mitglieder des Sicherheitsrats in den kommenden beiden Jahren war Deutschland klar durchgefallen. Stattdessen dürfen sich Österreich und Portugal über Sitze in dem Gremium freuen. Mathe, Deutsch, Katastrophenschutz. Die SPD will den Katastrophenschutz künftig als Unterrichtsfach an Schulen verankern. Das hat Fraktionsvize Limbacher der Rheinischen Post gesagt. Ein solches Angebot könne die Begeisterung für ehrenamtliches Engagement wecken und zugleich die Resilienz unserer Gesellschaft erhöhen.
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1: Ich bin Moritz Einzel. Bis 2030 soll in Deutschland keiner mehr obdachlos sein. Zu diesem Ziel hat sich Bundesbauministerin Huberts bekannt. Die Überwindung der Obdachlosigkeit sei eine Mammutaufgabe und eine Kraftanstrengung, an der man festhalten wolle, hat die SPD-Politikerin der Rheinischen Post gesagt. In den kommenden Jahren gebe der Bund 23,5 Milliarden Euro für bezahlbaren Wohnraum an die Länder, so Huberts. Nach der deutschen Abstimmungspleite im Rennen um einen Platz im UN-Sicherheitsrat hat Bundesaußenminister Wadephul eine tiefgreifende Analyse angekündigt. In der ARD sprach er von einer herben Niederlage.
2: Für uns alle ist das eine wirkliche Enttäuschung, das muss man sagen. Daran will ich nicht vorbeireden. Aber wir bleiben in den UN aktiv. Es gibt weitere große Aufgaben in der Außenpolitik. Wir werden uns auf andere Dinge konzentrieren.
1: Statt Deutschland wurden Österreich und Portugal in der UN-Generalversammlung für 2 Jahre in den Sicherheitsrat der Vereinten Nationen gewählt. Der stellvertretende CSU-Vorsitzende Weber sieht in seiner Partei keine Führungsdebatte um CSU-Chef Söder. Man wolle gemeinsam arbeiten, hat der Europapolitiker Weber in der ARD gesagt. Weber hatte zu Pfingsten mit einem Brief an zahlreiche Mandatsträger für Aufmerksamkeit gesorgt. Darin forderte er eine Neuausrichtung der CSU. Am Strand der dänischen Insel Anholt wird heute der unter dem Namen Timmy bekannte Buckelwal öffentlich obduziert. Ein kleines Team von Tierärzten und Walexperten will unter anderem DNA-Proben entnehmen und versuchen, die Todesursache zu klären. Der Buckelwal war nach wochenlanger Strandung vor der deutschen Ostseeküste in die Nordsee geschleppt worden. Dort verendete Timmy. Einige hatten es schon länger vermutet, jetzt ist es offiziell. Thomas und Lisa Müller sind kein Paar mehr. Der Fußballweltmeister von 2014 und seine Ehefrau hätten sich einvernehmlich vor einiger Zeit getrennt, bestätigte der gemeinsame Medienanwalt Christian Scherz. Thomas Müller war im vergangenen Jahr vom FC Bayern München zu den Vancouver Whitecaps gewechselt. Lisa begleitete ihn nicht nach Kanada.
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1: Ich bin Moritz Einzel. Bis 2030 soll in Deutschland keiner mehr obdachlos sein. Zu diesem Ziel hat sich Bundesbauministerin Huberts bekannt. Die Überwindung der Obdachlosigkeit sei eine Mammutaufgabe und eine Kraftanstrengung, an der man festhalten wolle, hat die SPD-Politikerin der Rheinischen Post gesagt. In den kommenden Jahren gebe der Bund 23,5 Milliarden Euro für bezahlbaren Wohnraum an die Länder, so Huberts. Der stellvertretende CSU-Vorsitzende Weber sieht in seiner Partei keine Führungsdebatte um CSU-Chef Söder. Man wolle gemeinsam arbeiten, hat der Europapolitiker Weber in der ARD gesagt. Weber hatte zu Pfingsten mit einem Brief an zahlreiche Mandatsträger für Aufmerksamkeit gesorgt. Darin forderte er eine Neuausrichtung der CSU.
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1: Ich bin Moritz Einzel. Guten Morgen. Deutschland bekommt keinen Sitz im UN-Sicherheitsrat, aber was bedeutet die Abstimmungsniederlage bei den Vereinten Nationen für die Bundesregierung und Kanzler Merz? CSU-Vize Weber sagte in der ARD:
2: Nee, ist keine Niederlage für Friedrich Merz. Aber zugegebenermaßen hat Deutschland in bestimmten Punkten klarere Positionen bezogen, beispielsweise an der Seite von Israel zu stehen.
1: Der Co-Chef der Linken, Van Aken, entgegnete, das komme dabei raus, wenn man das Völkerrecht schreddere. Er warf der Bundesregierung vor, etwa gegenüber Russland und den USA völkerrechtlich mit zweierlei Maß zu messen.
3: Diese doppelte Stimme, das kommt nicht gut. Ich glaube, es saßen heute bei den Vereinten Nationen ganz viele Länder, die haben sich gesagt, diesen Friedrich Merz, den will ich nicht im Sicherheitsrat sehen. Und ganz ehrlich, ich will ihn da auch nicht sehen.
1: Statt Deutschland waren gestern Österreich und Portugal für 2 Jahre in den UN-Sicherheitsrat gewählt worden. Mathe, Deutsch, Katastrophenschutz? Die SPD will den Katastrophenschutz künftig als Unterrichtsfach an Schulen verankern. Das hat Fraktionsvize Limbacher der Rheinischen Post gesagt. Ein solches Angebot könne auch die Begeisterung für ehrenamtliches Engagement wecken. Hochtief gehört an der Börse bald zum ersten Mal dem deutschen Leitindex DAX an. Der Baukonzern verdrängt den VW-Großaktionär Porsche SE, der in den MDAX für mittelgroße Unternehmen absteigt. Hochtief profitierte zuletzt unter anderem vom Boom bei Rechenzentren. In Kuba ist es ab Samstag wohl nicht mehr möglich, mit Mastercard oder Visa-Kreditkarten zu bezahlen. Laut der Zentralbank des kommunistischen Inselstaats stellt eine zuständige ausländische Bank die Abwicklung ein. Welche Bank das ist, wurde nicht gesagt. Hintergrund sind nach kubanischen Angaben die jüngsten US-Sanktionen. Der TSV 1860 München muss zwangsweise in die viertklassige Regionalliga Bayern absteigen. Das hat der Traditionsclub mitgeteilt, nachdem eine Frist abgelaufen war, bis zu der die Münchner Löwen dem DFB einen Liquiditätsnachweis hätten erbringen müssen. Hintergrund ist ein Finanzstreit mit Investor Hasan Ismaik. Dadurch erhält 1860 nun keine Lizenz für die dritte Fußballliga.

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1: Ich bin Moritz Einzel. Guten Morgen. Deutschland bekommt keinen Sitz im UN-Sicherheitsrat, aber was bedeutet die Abstimmungsniederlage bei den Vereinten Nationen für die Bundesregierung und Kanzler Merz? CSU-Vize Weber sagte in der ARD:
2: Nee, ist keine Niederlage für Friedrich Merz. Aber zugegebenermaßen hat Deutschland in bestimmten Punkten klarere Positionen bezogen, beispielsweise an der Seite von Israel zu stehen.
1: Der Co-Chef der Linken, Van Aken, entgegnete, das komme dabei raus, wenn man das Völkerrecht schreddere. Er warf der Bundesregierung vor, etwa gegenüber Russland und den USA völkerrechtlich mit zweierlei Maß zu messen.
3: Diese doppelte Stimme, das kommt nicht gut. Ich glaube, es saßen heute bei den Vereinten Nationen ganz viele Länder, die haben sich gesagt, diesen Friedrich Merz, den will ich nicht im Sicherheitsrat sehen. Und ganz ehrlich, ich will ihn da auch nicht sehen.
1: Statt Deutschland waren gestern Österreich und Portugal für 2 Jahre in den UN-Sicherheitsrat gewählt worden. Mathe, Deutsch, Katastrophenschutz? Die SPD will den Katastrophenschutz künftig als Unterrichtsfach an Schulen verankern. Das hat Fraktionsvize Limbacher der Rheinischen Post gesagt. Ein solches Angebot könne auch die Begeisterung für ehrenamtliches Engagement wecken.
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2: Ich bin Justin Hamm. Guten Morgen. Bis 2030 soll in Deutschland keiner mehr obdachlos sein. Zu diesem Ziel hat sich Bundesbauministerin Huberts bekannt. Die Überwindung der Obdachlosigkeit sei eine Mammutaufgabe und eine Kraftanstrengung, an der man festhalten wolle. Das sagte die SPD-Politikerin der Rheinischen Post. In den kommenden Jahren gebe der Bund 23,5 Milliarden Euro für bezahlbaren Wohnraum an die Länder. Nach der deutschen Abstimmungspleite im Rennen um einen Platz im UN-Sicherheitsrat hat Bundesaußenminister Wadephul von einer herben Niederlage gesprochen. Man bleibe aber in den Vereinten Nationen aktiv. Statt Deutschland wurden Österreich und Portugal in der UN-Generalversammlung für 2 Jahre in den Sicherheitsrat gewählt. Mit einem Brief zur Ausrichtung seiner Partei hatte CSU-Vize Weber ja für einigen Gesprächsstoff gesorgt und viele Beobachter sagen, oh, da zählt einer mit seiner Kritik Ministerpräsident Söder an. Diesen Eindruck hat Weber jetzt versucht zu zerstreuen. Moritz Einzel berichtet.
3: In der ARD-Sendung Maischberger stellte der Europapolitiker Weber klar,
4: es gibt in der CSU derzeit keine Führungsdiskussion, dass wir Markus Söder in Frage stellen. Wir wollen gemeinsam arbeiten.
3: Derzeit keine Führungsdiskussion, aber in der Politik und gerade in der CSU ist ja viel Dynamik drin. Dynamik und Neuausrichtung hatte Weber in einem Brief an Mandatsträger zu Pfingsten gefordert. Seine Argumente fanden Anklang etwa bei der CSU-Alteminenz Theo Weigel.
2: Die Bemühungen der Ukraine um einen EU-Beitritt waren blockiert, solange Viktor Orban noch Ungarns Regierungschef war. Sein Nachfolger Peter Major gibt die Blockade jetzt auf. Er hat mit der Ukraine eine Einigung gefunden über mehr Rechte für die ungarische Minderheit in der Ukraine. Das Land darf sich jetzt Hoffnung machen, dass noch im Juni offiziell die Beitrittsverhandlungen mit der EU beginnen. Am Strand der dänischen Insel Anholt wird heute der unter dem Namen Timmy bekannte Buckelwal öffentlich obduziert. Ein kleines Team von Tierärzten und Walexperten will unter anderem DNA-Proben entnehmen und so versuchen, die Todesursache zu klären. Der Buckelwal war nach wochenlanger Strandung vor der deutschen Ostseeküste in die Nordsee geschleppt worden. Dort verendete Timmy dann.
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3: Ich bin Justin Hamm. Guten Morgen. Bis 2030 soll in Deutschland keiner mehr obdachlos sein. Zu diesem Ziel hat sich Bundesbauministerin Huberts bekannt. Die Überwindung der Obdachlosigkeit sei eine Mammutaufgabe und eine Kraftanstrengung, an der man festhalten wolle. Das sagte die SPD-Politikerin der Rheinischen Post. In den kommenden Jahren gebe der Bund 23,5 Milliarden Euro für bezahlbaren Wohnraum an die Länder. Mit einem Brief zur Ausrichtung seiner Partei hatte CSU-Vize Weber ja für einigen Gesprächsstoff gesorgt und viele Beobachter sagen, oh, da zählt einer mit seiner Kritik Ministerpräsident Söder an. Diesen Eindruck hat Weber jetzt versucht zu zerstreuen. Moritz Einzel berichtet.
4: In der ARD-Sendung Maischberger stellte der Europapolitiker Weber klar,
5: es gibt in der CSU derzeit keine Führungsdiskussion, also Markus Söder in Frage stellen. Wir wollen gemeinsam arbeiten.
4: Derzeit keine Führungsdiskussion, aber in der Politik und gerade in der CSU ist ja viel Dynamik drin. Dynamik und Neuausrichtung hatte Weber in einem Brief an Mandatsträger zu Pfingsten gefordert. Seine Argumente fanden Anklang etwa bei der CSU-Alteminenz Theo Weigel.
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2: Ich bin Justin Hamm. Guten Morgen. Die Internetnutzung in Deutschland sinkt immer stärker. Für diese Entwicklung nach jahrelangem Wachstum gibt es unterschiedliche Gründe. Das zeigt die Postbank Digitalstudie. Demnach verbringt jede und jeder im Schnitt 67 Stunden pro Woche im Netz, 5 Stunden weniger als im Vorjahr. Vor allem unter 40-Jährige reduzieren ihre Smartphone-Aktivität. Die häufigsten genannten Gründe: mehr Zeit mit der Familie und mit Freunden, weniger Ablenkung, mehr Konzentration und auch gesundheitliche Auswirkungen spielen bei vielen eine Rolle. Der Tankrabatt der Bundesregierung läuft Ende dieses Monats aus. Dann könnte es wieder deutlich teurer werden an der Zapfsäule. Verbraucherschützer fordern mit Blick darauf nun eine bleibende Entlastung. Die Chefin des Bundesverbands Verbraucherzentralen, Pop, sagt, es bräuchte Maßnahmen, die dauerhaft wirken und die Abhängigkeit von fossilen Energien verringern. Sie schlägt eine Senkung der Stromsteuer auch für Privathaushalte vor. Die deutsche Kandidatur für einen Sitz am mächtigsten Tisch der Weltpolitik, dem UN-Sicherheitsrat, ist gescheitert. Ein Nackenschlag für die Regierung von Kanzler Merz. Vom Koalitionspartner SPD kommen Rufe, Völkerrechtsbrüche endlich stärker zu kritisieren. Katrin Müller berichtet.
3: Merz gibt gern den Außenkanzler und hat eventuell auch darauf gehofft, im UN-Sicherheitsrat quasi auf Augenhöhe mit US-Präsident Trump oder auch Kreml-Chef Putin diskutieren zu können. Als Hauptgrund für die Wahlniederlage sehen Kritiker und die SPD den ständigen Schlingerkurs der Merz-Regierung, zum Beispiel im Gaza-Krieg und auch beim Angriff der USA und Israels auf den Iran.
2: Weihrauch, Ministrantinnen und Ministranten, Heiligenfiguren, Fahnen und jede Menge Blumen. An Fronleichnam wird es in der katholischen Kirche jedes Jahr besonders festlich. Auch heute zum Beispiel wieder bei der Seeprozession auf dem Staffelsee, den Prozessionen in München, Nürnberg und Würzburg. Und bei der Prozession in Wackersberg nahe Bad Tölz sind auch Gebirgsschützenkompanien dabei. Australische Laubenvögel in der Stadt dekorieren ihre Balzplätze mit menschlichem Müll und sammeln dabei deutlich mehr als ihre Artgenossen auf dem Land. Das zeigt eine Studie der University of Exeter. Besonders beliebt bei der Deko sind grüne Glassplitter und rote Drähte. Aber auch zum Beispiel Handschellen und Arzneifläschchen landen in den Nestern.
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0: in Deutschland sinkt immer stärker. Für diese Entwicklung nach jahrelangem Wachstum gibt es unterschiedliche Gründe. Das zeigt die Postbank Digitalstudie. Demnach verbringt jede und jeder im Schnitt 67 Stunden pro Woche im Netz, 5 Stunden weniger als im Vorjahr. Vor allem unter 40-Jährige reduzieren ihre Smartphone-Aktivität. Die häufigsten genannten Gründe: mehr Zeit mit der Familie und mit Freunden, weniger Ablenkung, mehr Konzentration und auch gesundheitliche Auswirkungen spielen bei vielen eine Rolle. Weihrauch, Ministrantinnen und Ministranten, Heiligenfiguren, Fahnen und jede Menge Blumen. An Fronleichnam wird es in der katholischen Kirche jedes Jahr besonders festlich. Auch heute zum Beispiel wieder bei der Seeprozession auf dem Staffelsee, den Prozessionen in München, Nürnberg und Würzburg. Und bei der Prozession in Wackersberg nahe Bad Tölz sind auch Gebirgsschützenkompanien dabei.
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17: Ich bin Justin Hamm. Guten Morgen. Deutschland bekommt

0: keinen Sitz im UN-Sicherheitsrat. Aber was bedeutet diese Abstimmungsniederlage gestern für die Bundesregierung und Kanzler Merz? CSU-Vize Weber sagte in der ARD:
1: Nee, ist keine Niederlage für Friedrich Merz. Aber zugegebenermaßen hat Deutschland in bestimmten Punkten klarere Positionen bezogen, beispielsweise an der Seite von Israel zu stehen.
0: Der Co-Chef der Linken, Van Aken, entgegnete, das komme dabei raus, wenn man das Völkerrecht schreddere. Er warf der Bundesregierung vor, etwa gegenüber Russland und den USA völkerrechtlich mit zweierlei Maß zu messen.
2: Diese doppelte Stimme, das kommt nicht gut. Ich glaube, es saßen heute bei den Vereinten Nationen ganz viele Länder, die haben sich gesagt, diesen Friedrich Merz, den will ich nicht im Sicherheitsrat sehen. Und ganz ehrlich, ich will ihn da auch nicht sehen.
0: Statt Deutschland waren gestern Österreich und Portugal für 2 Jahre in den UN-Sicherheitsrat gewählt worden. Bis 2030 wollen die bayerischen Staatsforsten 500 Windräder auf den Weg bringen. Die Ausschreibungen für 4 neue Windparks sind nun abgeschlossen, heißt es. Sie sollen in Oberfranken und der Oberpfalz entstehen. Geplant sind insgesamt 17 neue Windräder, 6 alleine im oberfränkischen Lichtenfels. Die SPD will Katastrophenschutz als Schulfach einführen. Fraktionsvize Limbacher sagt, das schärfe das Bewusstsein der Schülerinnen und Schüler für Notlagen und wecke Begeisterung für ehrenamtliches Engagement. Auch Innenminister Dobrindt von der CSU hatte sich offen dafür gezeigt. Mitte Juni soll das Thema bei der Innenministerkonferenz beraten werden. Die Gewerkschaft Verdi hat neue Warnstreiks im Handel angekündigt. Betroffen sind heute und morgen Betriebe und Unternehmen im Einzel- sowie im Groß- und Außenhandel in allen Bundesländern. In Bayern, Baden-Württemberg, Hessen, NRW, Rheinland-Pfalz und dem Saarland haben die Geschäfte wegen des Feiertags Fronleichnam heute aber ohnehin zu. Weltweit gibt es so viele Millionäre wie nie zuvor. Laut dem Beratungsunternehmen Capgemini verfügen inzwischen gut 25 Millionen Menschen auf der Welt über ein anlagefähiges Vermögen von mindestens 1 Million Dollar. Deutschland liegt dabei auf Platz 3. Hauptgrund sind boomende Aktienmärkte.
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4: Jetzt am Morgen, da braucht ihr auf jeden Fall noch das Übergangsjäckchen, denn auch heute zu Fronleichnam ist es eher wechselhaftes Wetter mit viel Wolken und ab und an auch mal Nieselregen. Erst zum Nachmittag hin sollen dann auch öfter mal Schauer und einzelne Gewitter durch unsere Region ziehen. Die Temperaturen sind ähnlich wie gestern bei ca. 20 Grad. Auf 10 fallen sie dann heute Nacht. Die Radio Bamberg Aussichten für Bamberg, Forchheim und Region. Morgen haben wir dann nochmal Wetter wie in den letzten Tagen, auch so um die 20 Grad. Viele Wolken und ab und zu mal eine kleine Dusche von oben. Fürs Wochenende wird es dann aber besser. Bis zu 24 Grad haben wir dann und auch viel mehr Sonne mit dabei.
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4: Ihr solltet besonders vorsichtig sein, wenn ihr auf der A3 Würzburg Richtung Nürnberg zwischen Kitzingen, Schwarzach und Wiesentheid unterwegs seid. Da ist aktuell eine Person auf den Standstreifen, also hier vorsichtig fahren. Dann habe ich noch einen Blitzer und zwar am Ortseingang von Neuses, wenn ihr von Altendorf kommt. Und zwar wird hier mit einem Blitzeranhänger in beiden Richtungen geblitzt.
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4: Habt ihr auch was gesehen? Die Studio- und WhatsApp-Hotline 0951 98 29 029. Eine gute Fahrt euch.
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4: Einen wunderschönen guten Morgen wünsche ich euch und vor allem einen schönen Feiertag. Es ist ja noch früh am Morgen. Einige von euch, die sind vielleicht schon beim Gottesdienst. Andere sitzen noch mit einem Kaffee am Essenstisch oder holen Brötchen beim Bäcker. Oder ihr steht wie ich auf der Arbeit. Es ist ganz egal, wie. Wir lassen diesen Morgen ganz entspannt angehen mit der Musik eures Lebens und einen schönen Mix von den 80ern, 90ern, 2000ern und den aktuellen Hits. Starten wir in diese Stunde rein mit einem Hit aus den 80ern, Spandau Ballet mit Gold.

0: Das ist die Musik eures Lebens bei Radio Bamberg. Einen schönen Feiertag wünsche ich euch.
1: 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Der folgende Beitrag wird präsentiert von der Kirchenredaktion.
0: Fronleichnam ist ja heute, das heißt, in vielen Städten und Dörfern machen sich katholische Christen wieder in Prozessionen, singend und betend auf den Weg. Sie feiern damit einmal das Glaubensbekenntnis der Gegenwart Jesu Christi im Sakrament der Eucharistie. Sie bekennen sich damit aber auch zugleich öffentlich zu ihrem Glauben, zu Gott, Kirche und die Gemeinschaft der Gläubigen.
2: Ich erlebe es als Bereicherung, Teil einer weltweiten Gemeinschaft zu sein. Das ist sehr schön, diese Gemeinsamkeit zu erleben aufgrund des gemeinsamen Glaubens und gemeinsamer Werte.
3: Ich bin Kirche zuerst mal, weil ich getauft bin. Ich schätze meinen Glauben, weil er mir viel Sicherheit und Anhaltspunkte in meinem Leben gibt. Und ich bin Kirche nicht allein, sondern mit anderen. Und da erlebe ich ganz tolle Sachen, wie Menschen sich engagieren für Menschen, an die nicht im ersten Moment jemand denkt, die aufmerksam sind, die unterstützen, die andere mit ins Gebet nehmen.
4: Ich bin Kirche, weil ich aus meinem Glauben Kraft und Freude schöpfe. Für alles, was in meinem Alltag ansteht, für den Beruf, aber auch für meine Freizeit. Also das ist wirklich durchdrungen von dieser christlichen Haltung und auch von diesem Vertrauen drauf, dass Gott seine Hand über alles hält, was ich tue.
5: Ich bin gerne Kirche, weil wir mit der Kirche und in der Kirche in der Gesellschaft viel verändern können, dass wir für alle da sind und wir auch die Fähigkeit haben, die Menschen an einen Tisch zu bringen.
0: Wer übrigens mehr zum Thema Glaubensengagement in Kirche wissen möchte, Infos dazu findet ihr im Netz, zum Beispiel unter leben.erzbistum-bamberg.de. Oh!

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1: Ich bin Justin Hamm. Guten Morgen. Deutschlands

0: Er warf der Bundesregierung vor, etwa gegenüber Russland und den USA völkerrechtlich mit zweierlei Maß zu messen.
1: Diese doppelte Stimme, das kommt nicht gut. Ich glaube, es saßen heute bei den Vereinten Nationen ganz viele Länder, die haben sich gesagt, diesen Friedrich Merz, den will ich nicht im Sicherheitsrat sehen. Und ganz ehrlich, ich will ihn da auch nicht sehen.
0: Statt Deutschland waren gestern Österreich und Portugal für 2 Jahre in den UN-Sicherheitsrat gewählt worden. Bis 2030 wollen die bayerischen Staatsforsten 500 Windräder auf den Weg bringen. Die Ausschreibungen für 4 neue Windparks sind nun abgeschlossen, heißt es. Sie sollen in Oberfranken und der Oberpfalz entstehen. Geplant sind insgesamt 17 neue Windräder, 6 alleine im oberfränkischen Lichtenfels.
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3: Und es ist jetzt noch recht kühl draußen. Die Temperaturen steigen aber noch auf bis zu 20 Grad. Es bleibt dann trotzdem den ganzen Tag über bewölkt und vor allem zum Abend hin kann es ein paar Schauer oder auch Gewitter geben. Nehmt da also vorsichtshalber mal einen Schirm mit. In der Nacht zeigt das Thermometer dann um die 10 Grad an. Die Radio Bamberg Aussichten für Bamberg, Forchheim und die Region. Morgen wird das Wetter dann nochmal wie heute verlaufen mit 20 Grad bewölkt und auch Regenrisiko. Am Wochenende könnt ihr dann aber wieder die Sonnencreme zücken. Es sollen bis zu 24 Grad werden und die Sonne kommt dann auch wieder raus.
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3: Und da schauen wir einmal auf die A70 Schweinfurt-Werneck Richtung Bamberg. Da ist zwischen Knetzgau und Eltmann aktuell sind Gegenstände auf der Fahrbahn. Es handelt sich hier um Plastikteile. Und ich habe einen Blitzer einmal am Ortseingang von Neuses. Wenn ihr von Altendorf kommt, da steht in beiden Richtungen der Blitzeranhänger und blitzt hier. Habt ihr auch noch was gesehen? Die Studio- und WhatsApp-Hotline 0951 98 29 029. Eine gute Fahrt euch.
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3: Schönen Feiertag wünsche ich euch. Fronleichnam, das ist ja so ein ganz wichtiger Feiertag für alle Katholiken. Da ziehen bei uns durch die Region ja riesige Prozessionen und erinnern dann an das letzte Abendmahl Jesu. Und die Bürgermeister tragen dabei in den Städten die ganz besonderen Bürgermeisterketten. Was es genau damit auf sich hat, das hören wir auf jeden Fall gleich nochmal nach der Musik eures Lebens.

Das ist sie, die Musik eures Lebens an eurem Feiertag. Hier ist Anja Troll, das ist Radio Bamberg und ich freue mich, dass ihr mit dabei seid. Heute ist ja von Leichnam ein ganz besonderer Feiertag, bei dem ja viele Prozessionen bei uns durch die

0: Region gehen. Und dabei kommt in den Städten wie Bamberg und Forchheim was ganz Besonderes zum Einsatz: die Bürgermeisterketten. Wir sehen sie auch immer wieder bei Verabschiedungen oder auch Amtseinführungen der Bürgermeister. Nur was hat's denn damit eigentlich auf sich? Jutta Schindler aus der Radio Bamberg Redaktion ist dem Ganzen mal nachgegangen.
1: Die Bürgermeisterketten werden immer nur zu einem besonderen Anlass getragen, weil sie eben unfassbar wertvoll sind. Nicht nur, weil sie komplett aus Gold bestehen, sondern auch, weil sie einen geschichtlichen Hintergrund haben. Brigitte Riegelbauer, die ist bei der Stadt Bamberg für die Protokolle und eben auch für die Bürgermeisterketten zuständig. Sie hat mir das mal erklärt.
2: Die Amtsketten wurden geschaffen aufgrund einer bayerischen Besonderheit. Das ist das Bayerische Gemeindeedikt von 1819. Das gab freien Städten die Möglichkeit, als Zeichen ihrer Selbstständigkeit ihren Bürgermeistern Amtsketten anfertigen zu lassen. Und die Stadt Bamberg hat davon damals sofort Gebrauch gemacht.
1: Spannend ist übrigens auch, die älteste Bürgermeisterkette ist die des heutigen zweiten Bürgermeisters. Die wurde schon 1819 angefertigt. Die von unserem heutigen Oberbürgermeister, die ist noch gar nicht so alt.
2: Diese Kette ist ein Geschenk vom Überlandwerk gewesen, die aus Anlass ihres 40-jährigen Betriebsjubiläums dem damaligen Oberbürgermeister Mathieu 1960 die wertvolle Kette geschenkt haben, die jetzige Oberbürgermeisterkette ist.
1: Ja, wer hätte das gedacht? Vielleicht achten wir jetzt mal mehr auf die Bürgermeisterketten, wenn sie dann mal getragen werden.
0: Auf jeden Fall sehr spannend. Vielen Dank, Jutti. Und heute sind sie eben wieder zu betrachten bei der traditionellen Fronleichnamsprozession in Bamberg, die ja gerade läuft. Da könnt ihr ja vielleicht gleich mal so ein besonderes Auge auf diese Ketten werfen.

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10: Ich bin Justin Hamm. Guten Morgen. Die Menschen in Deutschland verbringen weniger Zeit im Internet. Das zeigt die neue Postbank Digitalstudie. Gut 67 Stunden sind wir im Schnitt pro Woche online. Also 5 Stunden weniger als im vergangenen Jahr. Jan-Henne Reitze berichtet.
11: Sie hat kaum noch den Alltag ohne Internet kennengelernt, deshalb verbringt die Generation bis 40 auch nach wie vor die meiste Zeit im Netz mit über 80 Stunden pro Woche, aber auch der Overload ist besonders groß und der Wunsch, mal offline zu sein. Deshalb legen die bis zu 40-Jährigen das Smartphone zunehmend bewusst zur Seite und reduzieren ihren Social-Media-Konsum. Stabil geblieben ist dagegen die Zeit, die im Netz mit praktischen Dingen wie Online-Banking verbracht wird.
10: Der Tankrabatt der Bundesregierung

0: läuft Ende dieses Monats aus, dann könnte es wieder deutlich teurer werden an der Zapfsäule. Verbraucherschützer fordern mit Blick darauf nun eine bleibende Entlastung. Die Chefin des Bundesverbands Verbraucherzentralen, Popp, sagt, es bräuchte Maßnahmen, die dauerhaft wirken und die Abhängigkeit von fossilen Energien verringern. Sie schlägt eine Senkung der Stromsteuer auch für Privathaushalte vor. Nach einer langen Hängepartie wird es nun offenbar konkreter. Die Vorbereitungen für die Verhandlungen über einen EU-Beitritt der Ukraine und von Moldau laufen. Das kündigte die EU-Ratspräsidentschaft an. Im Idealfall sollen die Gespräche bereits am 15. Juni starten. Unter dem neuen Ministerpräsidenten Major hatte Ungarn seine Blockade bei der Aufnahme Moldaus und der Ukraine aufgehoben. Die Verhandlungen selbst dürften dann aber mehrere Jahre dauern. Forscher haben an einem Wollhaar-Mammut, dessen Überreste in der Oberpfalz ausgegraben wurden, Schnittspuren entdeckt. Ein Hinweis darauf, dass Menschen das Tier vor rund 26.000 Jahren als Nahrung genutzt haben. Das Mammut war 2020 bei Bauarbeiten in Rieckhofen gefunden worden. Die Schnittspuren auf mehreren Rippen stammen offenbar von Steinwerkzeugen. Eine Rippe soll sogar als Schneidebrett gedient haben. Kurz vor Beginn der Fußball-WM in Nordamerika warnen Verbraucherschützer vor betrügerischen Ticket- und Reiseangeboten. Weil die offiziellen Tickets sehr teuer sind, werden Interessierte auf Kleinanzeigenportalen und in sozialen Netzwerken gelockt. So berichtet es die Verbraucherzentrale Sachsen. Mit den Tickets kommt man aber nicht ins Stadion, weil diese personengebunden und nicht übertragbar sind.
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2: Und die Sonne, die kommt jetzt auf jeden Fall schon etwas raus. Bis zu 20 Grad können es heute werden. Vor allem zum Abend hin solltet ihr dann auf Regen oder auch Gewitter gefasst sein. Ansonsten bleibt es aber eher bewölkt bei uns. Und nachts fallen die Temperaturen dann auf 10 Grad ab. Die Radio Bamberg Aussichten für Bamberg, Forchheim und die Region. Morgen dann wieder Wetter wie in den letzten Tagen, auch mit bis zu 20 Grad. Passend zum Wochenende geht's dann wieder etwas bergauf. Ab Samstag werden es bis zu 24 Grad und die Sonne, die kommt dann auch öfter wieder raus.
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2: Und auf den Straßen ist es heute passend zum Feiertag ziemlich ruhig. Da habe ich gerade keine Meldungen für euch. Einen Blitzer habe ich aber am Ortseingang von Neuses, wenn ihr von Altendorf kommt. In beiden Richtungen wird hier mit einem Blitzeranhänger geblitzt.
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2: Wenn ihr was gesehen habt, die Studio- und WhatsApp-Hotline 0951 98 29 029. Kommt gut an euer Ziel.
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2: Es ist so schön, dass ihr wieder mit dabei seid. Und das Wetter ist ja in den letzten Tagen so eher durchwachsen gewesen. Vielleicht habt ihr euch aber trotzdem mal vorgenommen, heute die Jacke überzuschmeißen und wenigstens mal einen kleinen Spaziergang zu machen. Vielleicht seht ihr dann zufällig eine ganz spezielle Gruppe von Männern mit Kinderwägen in Bamberg. Die gehen nämlich öfter mal gemeinsam spazieren. Und was es damit auf sich hat, das hören wir gleich nach der Musik eures Lebens. Drei am Stück jetzt für euch. Talk Talk Talk mit Such a Shame. Lily mit Prayer in Sea und jetzt Frankie Goes to Hollywood und Relax.

die Musik eures Lebens an eurem Fronleichnam. Ich bin Anja Troll. Schön, dass ihr mit dabei seid. Bin ich selbst ganz erschrocken. Walking Dead. Nein, das ist jetzt keine Zombie-Serie, sondern der Name einer Gruppe von Papas, also Dads, die mit ihren Kindern in Bamberg spazieren gehen. Gründer ist da Heiko Röhr. Heiko, wie ist denn der Name Walking Dead überhaupt zustande?

0: gekommen?
1: Tatsächlich bin ich darauf gekommen, ein Freund von mir hat mir ein T-Shirt geschenkt. Da steht drauf The Walking Dead. Und habe ich mir gedacht, das ist eigentlich ein cooler Name. Das kommt ja von The Walking Dead. Aber The Walking Dead passt ganz gut, weil wir ja auch spazieren gehen und laufen.
0: Ja, passt definitiv. Was ist denn der Zweck dieses Projekts?
1: Ich mache es primär aus dem Grund, weil Männer sich trauen sollten, auch mit anderen Vätern sich auszutauschen zu dem Thema Kind und Vater sein. Viele Papas einfach gemeinsam mit ihren Kindern, das ist ganz wichtig, gemeinsam laufen gehen. Das ist so mein Wunsch, das ist so mein wirklich tiefster Wunsch, dass es normal ist, dass Papas sich auch kümmern um ihre Kinder und das nicht nur in diesen 2 Stunden, wo wir laufen, sondern das ist ja nur die Oberfläche.
0: Ja, schöne Intention auf jeden Fall. Wann dürfte ich denn da bei euch mitmachen? Beziehungsweise natürlich die Männer, ist ja ganz klar. Sie sollten auf jeden Fall Papa sein. Aber sonst?
1: Das ist eigentlich ganz einfach. Die einzige Voraussetzung ist, Papa zu sein. Gilt hier für Bamberg und Umland. Also ich möchte es nicht nur auf Bamberg beschränken. Und mitmachen, via Instagram anschreiben über den Kanal und dann antworte ich auch sehr zeitnah. Die einzige Obergrenze wäre, dass man keine toxischen Inhalte mitbringt. Also man soll schon mit Offenheit kommen, mit einer guten Laune, Offenheit und die Bereitschaft, sich auch wirklich auszutauschen.
0: Jawohl, ein liebevolles Miteinander. Dankeschön dir, Heiko. Ich finde es eine richtig schöne Idee, um dieses Bild von Vätern mit ihren Kindern auch mal im Stadtbild so ein bisschen normaler zu machen. Auf Instagram heißt auch die Seite einfach Walking Dads. Schaut da mal vorbei. Und ja, aktuell treffen sich die Walking Dads einmal im Monat. Heiko möchte das Ganze in Zukunft dann aber auf 2-mal im Monat erweitern. Das nächste Treffen ist heute zufällig um 10 Uhr im Harmoniegarten in Bamberg.
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11: Ich bin Justin Hamm. Guten Morgen. Die Menschen in Deutschland verbringen weniger Zeit im Internet. Das zeigt die neue Postbank Digitalstudie. Gut 67 Stunden sind wir im Schnitt pro Woche online. Also 5 Stunden weniger als im vergangenen Jahr. Jan-Henne Reitze berichtet.
12: Sie hat kaum noch den Alltag ohne Internet kennengelernt, deshalb verbringt die Generation bis 40 auch nach wie vor die meiste Zeit im Netz mit über 80

0: Stunden pro Woche, aber auch der Overload ist besonders groß und der Wunsch, mal offline zu sein. Deshalb legen die bis zu 40-Jährigen das Smartphone zunehmend bewusst zur Seite und reduzieren ihren Social-Media-Konsum. Stabil geblieben ist dagegen die Zeit, die im Netz mit praktischen Dingen wie Online-Banking verbracht wird.
1: Forscher haben an einem Wollhaar-Mammut, dessen Überreste in der Oberpfalz ausgegraben

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1: Ach, es ist toll. Bei mir scheint die Sonne gerade so richtig schön ins Studio. Grundsätzlich bleibt es heute aber auch bewölkt und teilweise kann am Abend dann auch Regen oder auch Gewitter runterkommen. Bis zu 20 Grad werden es dann heute. In der Sonne ist es richtig angenehm und nachts kühlt es dann wieder runter auf 10 Grad. Die Radio Bamberg Aussichten für Bamberg, Forchheim und die Region. Morgen dann nochmal Copy und Paste, was das Wetter angeht. Also auch da wechselhaft mit bis zu 20 Grad. Am Samstag ist es dann wieder gut, die Sonnenbrille mit dabei zu haben. Es werden bis zu 24 Grad.
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1: Das ist ein schöner, entspannter Feiertag, auch auf den Straßen. Ich habe aktuell keine Meldungen für euch. Einen Blitzer aber am Ortseingang von Neuses, wenn ihr von Altendorf kommt. Hier wird in beiden Richtungen mit einem Blitzeranhänger geblitzt.
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1: Habt ihr auch was gesehen? Die Studio- und WhatsApp-Hotline 0951 98 29 029. Eine gute Fahrt wünsche ich euch.
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1: Schön, dass ihr mit dabei seid.

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1: Das war Leonie mit Simple Life hier bei Radio Bamberg an eurem Feiertag. Und jetzt kommen wir gleich zu einer anderen Künstlerin, die aktuell auch ganz hoch im Kurs steht.
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3: 4. Juni 2017. Rita Ora ist ganz neu in den Charts mit Your Song. Vom Titel her könnte man denken, oh, ein Cover von Elton Johns berühmter Nummer Your Song, ist aber nicht so. Und trotzdem, Rita Oras Your Song ist definitiv ein Song, der von einem absoluten Megastar geschrieben wird. Schon seitdem sie ein Teenager ist, da ist sie nämlich mit keinem anderen als Ed Sheeran befreundet. Und da haben sich die beiden gedacht, es kann ja wohl nicht sein, dass wir beide Musik machen, aber nie Songs für uns gegenseitig schreiben. Also setzt sich Ed einfach mal hin, schreibt eine Nummer und schenkt sie später Rita Ora. Your Song ist das, was dabei rauskommt. Und Rita ist über die Nummer mehr als glücklich. Sie sagt in einem Interview, Your Song hat alles, was sie sich schon immer für einen Song gewünscht hat. Sie kann darin einfach perfekt ihre Emotionen ausdrücken. Es geht nämlich darum, dass man voller positiver Gefühle ist, sich einfach wie ein König fühlt, wie der König der Welt und alles perfekt läuft im Leben. Und sie sagt, genauso ist es auch, was diese Nummer gerade rauskommt in ihrem Leben. Eine schöne Botschaft und ein toller Hit, Your Song.

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10: Ich bin Justin Hamm. Die Bundesregierung plant eine große Pflegereform und nun werden Inhalte des Entwurfs von Gesundheitsministerin Warken bekannt. Das ZDF berichtet von großen Änderungsplänen. Der Pflegebeitrag für kinderlose Menschen soll erhöht werden um 0,1 Prozentpunkte. Zudem soll es schwieriger werden, in einen Pflegegrad eingestuft zu werden. Und auch Beschäftigte in Minijobs sollen in Zukunft in die Pflegeversicherung einzahlen. Seit ein paar Tagen ist in Bayern ein Tele-Neugeborenen-Notarztdienst im Einsatz. Gesundheitsministerin Gerlach spricht von einem echten Fortschritt. Spezialisierte Intensivmediziner können nun in kritischen Situationen rund um die Uhr unterstützen, vor allem in Kliniken auf dem Land. Die ersten 10 Minuten nach der Geburt seien entscheidend, sagt der ärztliche Direktor der Kinderklinik Dritter Orden in Passau, Keller. Die deutsche Kandidatur für einen Sitz am mächtigsten Tisch der Weltpolitik, dem UN-Sicherheitsrat, ist gescheitert. Ein Nackenschlag für die Regierung von Kanzler Merz. Vom Koalitionspartner SPD kommen Rufe, Völkerrechtsbrüche endlich stärker zu kritisieren. Katrin Müller berichtet.
11: Merz gibt gern den Außenkanzler und hat eventuell auch darauf gehofft, im UN-Sicherheitsrat quasi auf Augenhöhe mit US-Präsident Trump oder auch Kreml-Chef Putin diskutieren zu können. Als Hauptgrund für die Wahlniederlage sehen Kritiker und die SPD den ständigen Schlingerkurs der Merz-Regierung, zum Beispiel im Gaza-Krieg und auch bei

0: Angriff der USA und Israels auf den Iran.
1: Viele Menschen greifen zu Nahrungsergänzungsmitteln, obwohl sie diese oft gar nicht brauchen. Das hat Professor Dr. Tawab beim Fortbildungskongress Pharmakon in Südtirol gesagt. Immer häufigere Werbeanzeigen suggerierten den Menschen, unterversorgt zu sein. Und viele glaubten, dass Nahrungsergänzungsmittel wie ein Arzneimittel funktionieren. Dr. Tawab ruft dazu auf, sich in der Apotheke beraten zu lassen. Welche Reiseziele in Deutschland außerhalb der größeren Städte sind am beliebtesten? Das hat nun das Reiseportal Airbnb untersucht. Grundlegend zeigt die Studie, das Interesse an Naturreisen ist in den letzten Jahren stark gestiegen. In die Top 15 schaffen es gleich 4 Regionen am Bodensee. Auch Nord- und Ostsee sind mehrfach vertreten, genauso wie das Allgäu und die Zugspitzregion.
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3: Ihr könnt euren Fronleichnam heute bei bis zu 20 Grad etwas Sonne, aber eben auch Wolken genießen. Zum Abend hin kann in Teilen der Region dann mal eine Dusche von oben kommen oder es gewittert sogar. Aber machen wir uns nichts vor, die Natur braucht's. Auf 10 Grad fallen die Temperaturen dann in der Nacht. Die Radio Bamberg Aussichten für Bamberg, Forchheim und die Region. Morgen wird das Wetter dann nochmal wie heute verlaufen mit 20 Grad, bewölkt und Regenrisiko. Am Wochenende könnt ihr dann aber wieder die Sonnencreme zücken. Es sollen bis zu 24 Grad werden und die Sonne, die kommt dann auch wieder öfter raus.
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3: Und bei mir im Studio ist es so schön entspannt. Ich hoffe bei euch auch. Auch auf den Straßen ist es eindeutig entspannt. Ich habe nämlich keine Meldungen für euch, nur einen Blitzer. Am Ortseingang von Neusses steht nämlich ein Blitzeranhänger, wenn ihr von Altendorf kommt. Der blitzt aber in beide Richtungen. Habt ihr auch was gesehen? Die Studio- und WhatsApp-Hotline 0951 98 29 029. Eine gute Fahrt wünsche ich euch.
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3: Ja, ich wünsche euch einen schönen, entspannten Feiertag heute. Heute Abend wird's in Bamberg ja dann eher weniger entspannt. Das dritte Playoff-Halbfinalspiel der Bamberg Baskets gegen Alba Berlin steht in der Brose Arena an. Berlin führt ja aktuell mit 2 Spielen. Um dann weiterzukommen, sollten die Bamberger heute also einen Sieg mit nach Hause holen. Vielleicht klappt's in Bamberg ja dann besser mit Freak City im Rücken. Da kann ja eigentlich gar nichts mehr schief gehen. Falls ihr nicht in die Arena könnt, weil ihr keine Tickets zum Beispiel habt, ist das überhaupt kein Thema. Heute Abend übertragen wir das Spiel zum Jump ab 20:30 Uhr natürlich live in Ausschnitten.

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2: Wer mehr Privatsphäre im Garten schaffen möchte, steht oft vor der Frage, welcher Sichtschutz passt am besten. Besonders beliebt sind Zäune aus Holz, WPC, koextrudiertem WPC oder Doppelstabmatten mit Sichtschutzstreifen.
1: Sichtschutz aus Holz.
2: Holzzäune überzeugen durch ihre natürliche und warme Ausstrahlung. Sie passen perfekt in grüne Gärten und sorgen für eine gemütliche Atmosphäre. Damit das Material dauerhaft schön bleibt, braucht Holz allerdings regelmäßige Pflege und Schutzanstriche.
1: Sichtschutz aus WPC.
2: WPC, also Wood Plastic Composite, verbindet Holzfasern mit Kunststoff. Die Oberfläche erinnert an Holz, ist aber deutlich pflegeleichter und widerstandsfähiger gegen Regen und Schimmel. Streichen ist hier meist nicht mehr nötig.
1: Koextrudiertes WPC.
2: Noch robuster sind koextrudierte WPC-Zäune. Eine zusätzliche Schutzschicht macht die Oberfläche besonders kratzfest, schmutzabweisend sowie farb- und UV-beständig. Ideal für alle, die Wert auf Langlebigkeit und eine hochwertige Optik legen.
1: Doppelstabmatten mit Sichtschutzstreifen.
2: Diese Variante kombiniert stabile Metallzäune mit Kunststoff- oder Textilstreifen. Sie gilt als besonders robust, modern und flexibel. Farben und Designs lassen sich individuell anpassen und kombinieren.
1: Fazit:
2: Holz sorgt für natürliche Gemütlichkeit, WPC für pflegeleichten Komfort und koextrudiertes WPC für maximale Widerstandsfähigkeit.

0: Leichtigkeit. Doppelstabmatten überzeugen durch moderne Optik und hohe Stabilität.
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22: Ich bin Justin Hamm. Die Bundesregierung plant eine große Pflegereform und nun werden Inhalte des Entwurfs von Gesundheitsministerin Warken bekannt. Das ZDF berichtet von großen Änderungsplänen. Der Pflegebeitrag für kinderlose Menschen soll erhöht werden um 0,1 Prozentpunkte. Zudem soll es schwieriger werden, in einen Pflegegrad eingestuft zu werden. Und auch Beschäftigte in Minijobs sollen in Zukunft in die Pflegeversicherung einzahlen. Seit ein paar Tagen ist in Bayern ein Tele-Neugeborenen-Notarztdienst im Einsatz. Gesundheitsministerin Gerlach spricht von einem echten Fortschritt. Spezialisierte Intensivmediziner können nun in kritischen Situationen rund um die Uhr unterstützen, vor allem in Kliniken auf dem Land. Die ersten 10 Minuten nach der Geburt seien entscheidend, sagt der ärztliche Direktor der Kinderklinik Dritter Orden in Passau, Keller.
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23: Perfektes Wetter für euren Feiertag. Entweder ihr geht raus und unternehmt was oder ihr bleibt einfach auf dem Sofa. Wir haben nämlich Wolken, ein bisschen Sonne und bis zu 20 Grad. Das hat der Wettergott für uns heute mit im Gepäck. Für heute Abend kann es dann in Teilen der Region auch noch mal regnen oder gewittern. Nachts wird es dann auf jeden Fall wieder frischer, bis zu 10 Grad. Die Radio Bamberg Aussichten für Bamberg, Forchheim und

0: die Region. Morgen dann wieder Wetter wie in den letzten Tagen, auch mit bis zu 20 Grad. Und passend zum Wochenende geht's dann wieder etwas bergauf. Ab Samstag werden es bis zu 24 Grad und die Sonne kommt dann auch öfter wieder raus.
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0: Und ihr habt freie Fahrt. Ich habe aktuell keine Meldungen für euch. Nur immer noch der Blitzer.

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1: So, jetzt habt ihr noch was gesehen? Die Studio- und WhatsApp-Hotline 0951 98 29 029. Eine gute Fahrt euch.
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1: Einen schönen Donnerstag wünsche ich euch.

0: Das ist die Musik eures Lebens an eurem Feiertag. Ich bin Anja Troll. Schön, dass ihr mit dabei seid. Die letzten Tage der Pfingstferien und dann auch noch ein langes Wochenende. Also einige Gründe, um jetzt nochmal in die fränkische Schweiz zu fahren und dort was zu unternehmen. Und Jutta Schindler aus der Radio Bamberg Redaktion hat sich dafür mal bei der Touristinformation in Hollfeld umgehört.
1: Wie wär's denn mit einer kleinen Entdeckertour durch Hollfeld, Aufsess und Plankenfels? Mario Landmann von der Touristinfo in Hollfeld, der hat hier ganz tolle Tipps.
2: In Hollfeld lohnt sich besonders ein Spaziergang durch das Kainachtal mit unserem Kindererlebnisweg. Dort können Kinder an verschiedenen Stationen spielen, klettern und die Natur entdecken. Zusammen mit den Terrassengärten und der historischen Altstadt ist es ein tolles Ziel für Familien, aber auch für alle, die gerne draußen unterwegs sind.
1: Klingt gut, aber du hast noch mehr Ideen für einen Ausflug mit der ganzen Familie, oder?
2: In Aufsees empfehle ich den Brauereienweg. Er führt durch die wunderschöne Landschaft der Fränkischen Schweiz und verbindet die vier Brauereien der Weltrekordgemeinde Aufsees. Und wer Ruhe und Natur sucht, sollte Blankenfels besuchen. Die Wanderwege rund um das Tal der Wiesent, beeindruckende Felsformationen und schöne Aussichtspunkte, wie zum Beispiel den Blankenstein, machen den Ort zu einem echten Geheimtipp für Naturliebhaber.
1: Alle Ausflugsziele, die erreicht ihr am besten mit dem Auto, ihr kommt aber auch gut mit den öffentlichen Verkehrsmitteln hin. Und einkehren, das könnt ihr auch überall ganz gut.
0: Na, da ist doch mit Sicherheit für jeden ein bisschen was dabei. Da könnt ihr die letzten paar Ferientage ja nochmal richtig genießen. Wir wünschen euch da auf jeden Fall ganz, ganz viel Spaß beim Ausprobieren.

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12: Ich bin Justin Hamm. Wir können uns auf spürbare Einschnitte bei der Pflegeversicherung einstellen. Nun werden erste Punkte des Reformvorschlags von Gesundheitsministerin Warken bekannt. Für Heimbewohner sollen Zuschläge bei längerer Aufenthaltsdauer später einsetzen. Zudem soll der Versicherungsbeitrag von Menschen ohne Kindern um 0,1% steigen. Auch bei Minijobs sollen Arbeitnehmer einen Pflegebeitrag leisten. Und bei der Einstufung in einen Pflegegrad soll es künftig höhere Hürden geben. Nach dem Scheitern der deutschen Bewerbung für den UN-Sicherheitsrat wird über den Kurs in der Außenpolitik diskutiert. SPD-Außenpolitiker Achmetowitsch fordert, die Haltung gegenüber Israel zu überdenken. Permanente Völkerrechtsverletzungen müssten klar benannt werden. Parteikollegin Kademattori forderte, die SPD-Spitzen auf sich klar zu positionieren. Sparen fällt vielen Menschen offenbar wieder schwerer. Die DZ-Bank rechnet damit, dass die Sparquote in Deutschland in diesem Jahr auf 10,2% sinkt. Auch das Geldvermögen der privaten Haushalte legt deutlich langsamer zu als zuletzt. Zoe Tassovali ordnet ein.
13: Die Rechnung ist eigentlich ziemlich einfach. Wenn Tanken und Energie mehr kosten, bleibt am Monatsende weniger übrig. Genau das sehen die Experten gerade bei vielen Haushalten. Grund ist der Iran-Konflikt. Und das Leben insgesamt dürfte erstmal teuer bleiben. Deshalb wächst auch das Vermögen der Deutschen deutlich langsamer als in den vergangenen Jahren.
12: Weihrauch, Ministrantinnen und Ministranten, Heiligenfiguren, Fahnen und jede Menge Blumen. An Fronleichnam wird es in der katholischen Kirche jedes Jahr besonders festlich. Auch heute zum Beispiel wieder bei der Seeprozession auf dem Staffelsee, den Prozessionen in München, Nürnberg und Würzburg. Und bei der Prozession in Wackersberg nahe Bad Tölz sind auch Gebirgsschützenkompanien dabei. Australische Laubenvögel in der Stadt dekorieren ihre Balzplätze mit menschlichem Müll und sammeln dabei deutlich mehr als ihre Artgenossen auf dem Land. Das zeigt eine Studie der University of Exeter. Besonders beliebt bei der Deko sind grüne

0: Glassplittern und rote Drähte, aber auch zum Beispiel Handschellen und Arzneifläschchen landen in den Nestern.
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2: Euren Fronleichnam könnt ihr heute bei bis zu 20 Grad etwas Sonne, aber eben auch Wolken genießen. Zum Abend hin kann dann in Teilen der Region sogar noch eine Dusche von oben kommen oder es gewittert sogar. Aber machen wir uns nichts vor, ne? Die Natur braucht's auf jeden Fall. Und auf 10 Grad fallen die Temperaturen dann in der Nacht. Die Radio Bamberg Aussichten für Bamberg, Forchheim und die Region. Morgen wird das Wetter dann nochmal wie heute verlaufen mit 20 Grad bewölkt und auch Regenrisiko. Am Wochenende könnt ihr dann aber die Sonnencreme zücken. Es sollen bis zu 24 Grad werden und die Sonne, die kommt dann auch wieder öfter raus.
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2: Wir haben einen Unfall und zwar zwischen Nürnberg und Bayreuth, zwischen dem Abzweig nach Hilpoltstein und Almoos. Da hat es in beiden Richtungen jetzt einen Unfall gegeben. Die Unfallaufnahme läuft ja auch. Es ist sogar ein Rettungshubschrauber im Einsatz. Die Polizei regelt hier den Verkehr. Wenn ihr also könnt, umfahrt das Ganze weiträumig. Außerdem laufen aktuell Pferde auf der Straße rum im Kreis Erlangen-Höchstadt und zwar zwischen Oberasbach und Ecklofstein. Zwischen Spardorf und Marlofstein, um ganz genau zu sein. In beiden Richtungen, hier Pferde auf der Straße, bitte auch hier vorsichtig fahren. Dann habe ich noch einen Blitzer für euch, und zwar einen Blitzeranhänger am Ortseingang von Neuses. Wenn ihr hier von Altendorf kommt, in beiden Richtungen wird hier geblitzt.
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2: Habt ihr auch was gesehen? Die Studio- und WhatsApp-Hotline 0951 98 29 029. Eine gute Fahrt euch.
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2: Und es ist so schön, dass ihr mit dabei seid. Und jetzt stellt euch mal bitte vor, ein Staatsbesuch im Schloss Bellevue in Berlin und zur Begrüßung kommt dann Harpe Kerkeling um die Ecke. Das klingt total verrückt. Ist aber gar nicht so weit hergeholt. Rhein hat das ja eigentlich schon mal geschafft als Königin Beatrix Anfang der 90er Jahre.
4: Ja, die Presse ist begeistert. Ich freue mich, in Deutschland zu sein und wünsche die Bevölkerung alles Gute und toi, toi, toi. Alles klar, die Presse da.
2: Ja, ja, toi, toi, toi. Eine Petition fordert gerade wirklich, Harpe Kerkeling soll Bundespräsident werden. Ich sag's euch, wie es ist. Ich würde mich plötzlich viel mehr für Politik interessieren, glaube ich. Ob Harpe da jetzt selbst da Lust drauf hat, ganz ausgeschlossen hat er es zumindest nicht. Ich werde die Petition da gleich mal unterschreiben.

0: Das war Blondie mit Call Me hier bei Radio Bamberg. Einen schönen Feiertag wünsche ich euch. Und es gibt ja so ein paar Sachen im Alltag, das sind nur Kleinigkeiten, aber die helfen einfach extrem.
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2: Jede Woche gibt's bei uns die besten Tipps und Tricks, wie der Alltag so ein kleines bisschen leichter wird. Und heute mit einer ganz einfachen Methode, die wirklich hilft, Dinge nicht ewig aufzuschieben. Wir präsentieren die 2-Minuten-Regel.
3: Die Idee dahinter, alles, was wir in 2 Minuten oder weniger erledigen können, sollen wir sofort machen. Klingt simpel, ist aber richtig effektiv, denn je länger wir kleine Aufgaben liegen lassen, desto größer fühlen sie sich dann plötzlich an.
2: Ihr braucht ein Beispiel? Gar kein Problem. Tipp Nummer 1, nach dem Essen direkt die Teller wegräumen. Ja, das dauert keine 2 Minuten und spart uns später natürlich den Frust über die volle Spüle.
3: Tipp Nummer 2. Direkt auf kurze Nachrichten oder Mails antworten. Wenn wir es gleich erledigen, müssen wir später nicht mehr darüber nachdenken.
2: Ja, sollte ich mir ein Beispiel dran nehmen. Tipp Nummer 3, Sachen direkt wieder an ihren Platz legen. Ja, Schlüssel, Handy, Kopfhörer, das spart uns morgens garantiert Zeit und viele Nerven.
3: Wie oft habe ich schon meinen Schlüssel gesucht?
2: Ja.
3: Und jetzt mal ganz ehrlich, wie oft sagt man sich, mach ich später und dann liegt der Wäscheberg 3 Tage rum oder der Müll, der quillt über und über.
2: Ja, also wenn es unter 2 Minuten dauert, gleich machen. Und wenn ihr einfach mal 2 Minuten abschalten wollt, Radio Bamberg einschalten.
3: Musik aufdrehen und kurz durchschnaufen.
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6: Ich bin Justin Hamm. Wir können uns auf spürbare Einschnitte bei der Pflegeversicherung einstellen. Nun werden erste Punkte des Reformvorschlags von Gesundheitsministerin Warken bekannt. Für Heimbewohner sollen Zuschläge bei längerer Aufenthaltsdauer später einsetzen. Zudem soll der Versicherungsbeitrag von Menschen ohne Kindern um 0,1% steigen. Auch bei Minijobs sollen Arbeitnehmer einen Pflegebeitrag leisten. Und bei der Einstufung in einen Pflegegrad soll es künftig höhere Hürden geben. Weihrauch, Ministrantinnen und Ministranten, Heiligenfiguren, Fahnen und jede Menge Blumen. An Fronleichnam wird es in der katholischen Kirche jedes Jahr besonders festlich. Auch heute zum Beispiel wieder bei der Seeprozession auf dem Staffelsee, den Prozessionen in München, Nürnberg und Würzburg. Und bei der Prozession in Wackersberg nahe Bad Tölz sind auch Gebirgsschützenkompanien dabei.
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7: Heute an Fronleichnam gibt's in der Region einen Mix aus Sonne und Wolken. Bei bis zu 20 Grad könnt ihr da den Feiertag aber trotzdem gut draußen genießen. Im Laufe des Abends ziehen dann vor allem örtlich nochmal Schauer oder sogar Gewitter durch. Also nehmt besser trotzdem den Schirm mit. Und in der Nacht wird's dann frischer mit rund 10 Grad. Die Radio Bamberg Aussichten für Bamberg, Forchheim und die Region. Auch morgen bleibt es dann erstmal ähnlich wechselhaft mit Wolken, etwas Regen und um die 20 Grad. Richtung Wochenende wird es dann aber deutlich freundlicher, mehr Sonne, weniger Schauer und Temperaturen bis zu 24 Grad.
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7: Es hat einen Unfall gegeben zwischen Nürnberg und Bayreuth und zwar zwischen dem Abzweig nach Hippoldstein und Almoos. Da läuft aktuell immer noch die Unfallaufnahme. Es ist ein Rettungshubschrauber vor Ort, aber natürlich auch die Polizei, die jetzt hier den Verkehr regelt.

Regelt, wenn ihr könnt, umfahrt das Ganze einfach noch vorher. Und auf der A3 Würzburg Richtung Nürnberg zwischen Geiselwind und Schlüsselfeld ist aktuell der Standstreifen blockiert. Da steht ein kaputter LKW. Bitte fahrt hier vorsichtig. Einen Blitzer habe ich, und zwar am Ortseingang Neuses. Da steht ein Blitzeranhänger, wenn ihr von Altendorf kommt. In beiden Richtungen wird hier geblitzt. Habt ihr auch was gesehen? Die Studio- und WhatsApp-Hotline 0951 98 29 029.

Die Musik eures Lebens hier bei Radio Bamberg. Schön, dass ihr mit dabei seid an diesem Feiertag. Viele von euch haben ja heute frei und da das Wetter jetzt nicht nur zum Daheimbleiben, sondern auch zum Rausgehen einlädt, habe ich hier mal ein paar kleine Tipps für euch aus der Region. Vielleicht zieht es euch ja nach Unteroberndorf. Da gibt es ab 14 Uhr beim Lindenfest der Feuerwehr richtig viel zu entdecken. Kaffee und selbstgemachte Kuchen, später dann Bratwürste, Gyros und ab 17 Uhr sogar Haxen. Dazu auch ein Spielbereich für die Kleinen und auch bei schlechtem Wetter bleibt ihr definitiv trocken. Oder ihr schaut einfach mal nach Puttenheim beim Pfarrfest vorbei mit Musik vom Musikverein und auch entspannte Atmosphäre. Aber auch in Priegendorf wird's größer. 150 plus ein Jahr Feuerwehr mit Festbetrieb bis in den Abend hinein. Aber

das ist noch lange nicht alles. Auch in Hallstatt, Grasmannsdorf und Pilgerndorf wird heute gefeiert. Überall mit Essen, Musik und einem Platz zum Zusammensitzen. Das heißt, egal wo ihr heute landet, irgendwo gibt's heute in der Region immer einen guten Grund, kurz mal stehen zu bleiben und den Feiertag zu genießen. Ich wünsche euch dabei ganz viel Spaß.

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12: Ich bin Justin Hamm. Die Bundesregierung plant eine große Pflegereform und nun werden auch Inhalte des Entwurfs von Gesundheitsministerin Warken bekannt. Wir müssen mit spürbaren Änderungen rechnen. Zum Beispiel ist geplant, dass der Pflegebeitrag für kinderlose Menschen erhöht werden soll um 0,1 Prozentpunkte. Zudem soll es schwieriger werden, in einen Pflegegrad eingestuft zu werden und auch Beschäftigte in Minijobs sollen in Zukunft in die Pflegeversicherung einzahlen. Grundlegende Leistungskürzungen für abgelehnte Asylbewerber verstoßen gegen EU-Recht. Leistungen wie Kleidung und Haushaltsprodukte dürften auch Asylbewerbern, für die ein anderes EU-Land zuständig ist, nicht gestrichen werden. Das hat der Europäische Gerichtshof entschieden. Dieter Ebeling berichtet.
13: Es ging um einen Afghanen, dem der Landkreis Schweinfurt einige Leistungen gestrichen hatte, weil dieser eigentlich in Rumänien hätte Asyl beantragen müssen. Andererseits wird dieses alte Recht in wenigen Tagen von neuem EU-Recht abgelöst. Und das erlaubt sogar die vollständige Streichung von Sozialleistungen, wenn dafür eigentlich ein anderer Staat zahlen müsste.
12: Bis 2030 wollen die bayerischen Staatsforsten 500 Windräder auf den Weg bringen. Die Ausschreibungen für 4 neue Windparks sind nun abgeschlossen, heißt es. Sie sollen in Oberfranken und der Oberpfalz entstehen. Geplant sind insgesamt 17 neue Windräder, 6 alleine im oberfränkischen Lichtenfels. Die Gewerkschaft Verdi hat neue Warnstreiks im Handel angekündigt. Betroffen sind heute und morgen Betriebe und Unternehmen im Einzel- sowie im Groß- und Außenhandel in allen Bundesländern. In Bayern, Baden-Württemberg, Hessen, NRW, Rheinland-Pfalz und dem Saarland haben die Geschäfte wegen des Feiertags Fronleichnam heute aber ohnehin zu. Am Strand der dänischen Insel Anholt wird heute der unter dem Namen Timmy bekannte Buckelwal öffentlich obduziert. Ein kleines Team von Tierärzten und Walexperten will unter anderem DNA-Proben entnehmen und versuchen, die Todesursache zu klären. Der Buckelwal war nach wochenlanger Strandung vor der deutschen Ostseeküste in die Nordsee geschleppt worden. Dort verendete Timmy dann.
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14: Vielleicht sitzt ihr gerade irgendwo beim Mittagessen auf der Terrasse oder macht euch kurz was zu essen draußen. Und das passt heute auch ganz gut. Sonne und Wolken wechseln sich ab bei bis zu 20 Grad. Also echt okay für den Feiertag. Und Richtung Abend können dann noch ein paar Schauer oder Gewitter durchziehen. Nachts wird es dann frischer mit rund 10 Grad. Die Radio Bamberg Aussichten für Bamberg, Forchheim und die Region. Morgen bleibt es dann auch erstmal ähnlich durchwachsen.

0: mit rund 20 Grad und etwas Regenrisiko. Am Wochenende wird es dann aber viel besser, mehr Sonne, wärmer und bis zu 24 Grad.
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0: Und da haben wir einen Unfall zwischen Nürnberg und Bayreuth, und zwar zwischen dem Abzweig nach Hildpolstein und Almoos. Da solltet ihr also vorsichtig sein. Es ist die Polizei vor Ort und regelt dort auch den Verkehr. Wenn ihr aber könnt, umfahrt das Ganze weiträumig. Und auf der A3 Würzburg Richtung Nürnberg ist zwischen Geiselwind und Schlüsselfeld aktuell der Standstreifen blockiert. Da haben wir einen kaputten LKW. Außerdem haben wir einen Blitzer, und zwar am Ortseingang von Neuses. Wenn ihr von Altendorf kommt, das ist ein Blitzeranhänger, der hier in beide Richtungen blitzt.
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0: Habt ihr denn auch was gesehen? Die Studio- und WhatsApp-Hotline 0951 98 29 029. Eine gute Fahrt euch.
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0: Es ist so schön, dass ihr mit dabei seid. Und heute Abend, da haben wir jetzt nochmal eine richtige Zitterpartie hier in Bamberg in der Brose Arena. Da treffen heute um 20.30 Uhr die Bamberg Baskets auf Alba Berlin. Ein richtig wichtiges Spiel, das dritte im Halbfinale der Playoffs. Und vor allem das Entscheidende, ob Bamberg dann jetzt wirklich weiterkommt. Denn aktuell führt Berlin ja mit 2:0. Der Sieg für Bamberg ist also absolut wichtig. Freak City im Rücken zu haben, da kann nur krass helfen. Feuert da fleißig mit an, und wir übertragen das Spiel heute natürlich wieder live in Ausschnitten ab 20.30 Uhr. Sollten wir dann heute gewinnen, gibt es am Samstag das vierte und letzte Halbfinalspiel gegen Alba Berlin.

0: Das ist sie, die Musik eures Lebens. Einen schönen Donnerstag wünsche ich euch. In Hamburg, Berlin oder auch Heidelberg, da gibt es sie schon und jetzt eben auch in Bamberg. Die sogenannten Walking Dads, also eine Gruppe von Papas, die mit ihren Kindern in Bamberg spazieren gehen. Der Gründer Heiko Röhr über den Zweck dieses Projekts.
1: Ich mache es primär aus dem Grund, weil Männer sich trauen sollten, auch mit anderen Vätern sich auszutauschen zu dem Thema Kind und Vater sein. Viele Papas einfach gemeinsam mit ihren Kindern, das ist ganz wichtig, gemeinsam laufen gehen. Das ist so mein Wunsch, das ist so mein wirklich tiefster Wunsch, dass es normal ist, dass Papas sich auch kümmern um ihre Kinder und das nicht nur in diesen 2 Stunden, wo wir laufen, sondern das ist ja nur die Oberfläche.
0: Ja, sehr schön. Wer da alles mitmachen möchte, eine einzige Voraussetzung, logischerweise Papa zu sein.
1: Gilt hier für Bamberg und Umland, also ich möchte es nicht nur auf Bamberg beschränken. Und mitmachen, via Instagram anschreiben über den Kanal und dann antworte ich auch sehr zeitnah. Die einzige Obergrenze wäre, dass man keine toxischen Inhalte mitbringt. Also man soll schon mit Offenheit kommen, mit einer guten Laune, Offenheit und die Bereitschaft, sich auch wirklich auszutauschen.
0: Na, das hört sich doch gut an. Aktuell treffen sich die Walking Dads in Bamberg einmal im Monat. Gründer Heiko Röhr möchte das aber in Zukunft auf 2-mal im Monat erweitern. Na dann, hört sich gut an. Einfach mal mitmachen.

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10: Ich bin Justin Hamm. Die Bundesregierung plant eine große Pflegereform und nun werden auch Inhalte des Entwurfs von Gesundheitsministerin Wagen bekannt. Wir müssen mit spürbaren Änderungen rechnen. Zum Beispiel ist geplant, dass der Pflegebeitrag für kinderlose Menschen erhöht werden soll um 0,1 Prozentpunkte. Zudem soll es schwieriger werden, in einen Pflegegrad eingestuft zu werden und auch Beschäftigte in Minijobs sollen in Zukunft in die Pflegeversicherung einzahlen. Bis 2030 wollen die bayerischen Staatsforsten 500 Windräder auf den Weg bringen. Die Ausschreibungen für 4 neue Windparks sind nun abgeschlossen, heißt es. Sie sollen in Oberfranken und der Oberpfalz entstehen. Geplant sind insgesamt 17 neue Windräder, 6 alleine im oberfränkischen Lichtenfels.
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11: Und das zeigt sich gerade ganz okay. Wir haben Sonne, Wolken, dazu bis zu 20 Grad, also eigentlich ganz gut zum Rausgehen oder auch mal kurz durchatmen. Und am späteren Tag können dann wieder Schauer oder auch mal ein Gewitter dabei sein. In der Nacht gehen die Temperaturen dann runter auf etwa 10 Grad. Die Radio Bamberg Aussichten für Bamberg-Forchheim und die Region. Auch morgen bleibt es dann erstmal ähnlich wechselhaft. Richtung Wochenende wird es dann aber deutlich freundlicher mit mehr Sonne und Temperaturen bis zu 24 Grad.
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11: Und da haben wir immer noch den Unfall zwischen Nürnberg und Bayreuth, zwischen dem Abzweig nach Hildpolstein und Almoos. Da müsst ihr oder solltet ihr das am besten umfahren. Die Polizei regelt dort den Verkehr, staut sich aber eben zurück. Da ist immer noch der Rettungshubschrauber auch im Einsatz. Wenn ihr also könnt, umfahrt das Ganze. Dann schauen wir auf die A3, Würzburg Richtung Nürnberg. Da ist ein kaputter LKW auf dem Standstreifen zwischen Geiselwind und Schlüsselfeld. Hier bitte vorsichtig fahren. Und einen Blitzer für euch. Der Blitzeranhänger am Ortseingang von Neuses, wenn ihr von Altendorf kommt. In beiden Richtungen blitzt der hier.
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0: Das ist die Musik eures Lebens bei Radio Bamberg. Einen schönen Feiertag wünsche ich euch.
1: 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Der folgende Beitrag wird präsentiert von der Kirchenredaktion.
0: Fronleichnam ist ja heute. Das heißt, in vielen Städten und Dörfern machen sich katholische Christen wieder in Prozessionen, singend und betend, auf den Weg. Sie feiern damit einmal das Glaubensbekenntnis der Gegenwart Jesu Christi im Sakrament der Eucharistie. Sie bekennen sich damit aber auch zugleich öffentlich zu ihrem Glauben, zu Gott, Kirche und die Gemeinschaft der Gläubigen.
2: Ich erlebe es als Bereicherung, Teil einer weltweiten Gemeinschaft zu sein. Das ist sehr schön, diese Gemeinsamkeit zu erleben aufgrund des gemeinsamen Glaubens und gemeinsamer Werte.
3: Ich bin Kirche zuerst mal, weil ich getauft bin. Ich schätze meinen Glauben, weil er mir viel Sicherheit und Anhaltspunkte in meinem Leben gibt. Und ich bin Kirche nicht allein, sondern mit anderen. Und da erlebe ich ganz tolle Sachen, wie Menschen sich engagieren für Menschen, an die nicht im ersten Moment jemand denkt, die aufmerksam sind, die unterstützen, die andere mit ins Gebet nehmen.
4: Ich bin Kirche, weil ich aus meinem Glauben Kraft und Freude schöpfe. Für alles, was in meinem Alltag ansteht, für den Beruf, aber auch für meine Freizeit. Also das ist wirklich durchdrungen von dieser christlichen Haltung und auch von diesem Vertrauen drauf, dass Gott seine Hand über alles hält, was ich tue.
5: Ich bin gerne Kirche, weil wir mit der Kirche und in der Kirche in der Gesellschaft viel verändern können, dass wir für alle da sind und wir auch die Fähigkeit haben, die Menschen an einen Tisch zu bringen.
0: Wer übrigens mehr zum Thema Glaubensengagement in Kirche wissen möchte, Infos dazu findet ihr im Netz, zum Beispiel unter leben.erzbistum-bamberg.de.

0: Da haben wir sie, Lady Gaga mit Bad Romance aus den 2000ern. Einen schönen Donnerstag mit Radio Bamberg wünsche ich euch. Mein Name ist Anja Troll und ich verabschiede mich jetzt von euch. Genießt diesen Feiertag noch, egal wo, egal wie. Hauptsache, ihr macht's euch noch schön. Und ab 20.30 Uhr übertragen wir dann hier live in Ausschnitten das Spiel der Bamberg Baskets gegen Alba Berlin in der Brose Arena. Tschüss.
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7: Ich bin Justin Hahn. In der Pflegeversicherung muss dringend gespart werden und nun hat Gesundheitsministerin Warken ihren Reformentwurf fertig. Kurz gefasst heißt es, Ausgaben runter und zusätzliche Einnahmen generieren. Für die Menschen in Deutschland gibt es spürbare Einschnitte. Einige Punkte von Thomas Thunfeld.
8: Die Zuzahlungen für die Versorgung in Pflegeheimen sollen langsamer ansteigen als bisher. Einsparziel 2,6 Milliarden Euro. Kinderlose sollen ab dem kommenden Jahr 0,1% mehr Beitrag zahlen. Außerdem geplant Einschränkungen bei der beitragsfreien Mitversicherung von Ehepartnern und eine höhere Einkommensgrenze, bis zu der Versicherungsbeiträge fällig werden.
7: Jeder zweite Haushalt in Deutschland hat inzwischen Zugang zu einem Glasfaseranschluss. Der Ausbau mache spürbare Fortschritte, sagt das Digitalministerium. Minister Wildberger will mehr. Er plant neue Regeln, nach denen Telekommunikationsanbieter die Anschlüsse bis in die Wohnungen verlegen können. Denn bisher nutzt nur jeder vierte Haushalt die Möglichkeit von Glasfaser. Der verstorbene Erfinder Rainer Strangfeld hat sein gesamtes Vermögen der AfD vermacht. Im Prozess um diese Erbschaft liegt nun ein psychiatrisches Gutachten vor, von dem der Spiegel berichtet. Demnach habe Strangfeld vor seinem Tod an einer schizoaktiven Störung gelitten und sei nicht testierfähig gewesen. Die AfD hatte unter anderem Gold im Wert von rund 35 Millionen Euro geerbt. Verhandelt wird der Fall im niedersächsischen Bückeburg. Der Bahnverkehr zwischen Bayern und Tschechien soll zuverlässiger und schneller werden. Jetzt haben Sanierungsarbeiten auf der Bahnstrecke zwischen Pilsen und der deutschen Grenze bei Furt im Wald begonnen. Die Strecke wird elektrifiziert und modernisiert. Außerdem entsteht ein neues Umspannwerk für schwere Güterzüge. Komplett fertig werden die Arbeiten wohl erst in den 30er Jahren sein. Fußball-Bundesligist Leverkusen bekommt zur neuen Saison offenbar einen neuen Trainer. Übereinstimmenden Medienberichten zufolge hat sich der Werksklub von Kasper Hjulmand getrennt. Der Däne war seit September Coach in Leverkusen. Nun soll Carlos Martinez Novell übernehmen. Der Spanier soll einen Vertrag bis 2028 unterschreiben.
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9: Wechselhaft, so schaut die zweite Tageshälfte aus. Hier und da gibt es immer wieder mal Regen, teilweise mit kräftigen Gewittern, mit Wind und das bei Temperaturen um die 22 Grad. Die Radio Bamberg Aussichten für Bamberg-Forchheim und die Region. Morgen haben wir einen Mix aus Wolkensonne, hier und da auch mal leichten Regen bei 19. Am Samstag dann schaut es besser aus. Immer wieder kräftiger Sonnenschein bei 23 Grad.
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9: Schönen Donnerstag wünsche ich euch kurz nach 13 Uhr. Freue mich, dass ihr mit dabei seid. Wir hören uns heute bis 18 Uhr und dann heute Abend nochmal zum Basketball. 20:30 ist Jump, Playoff-Halbfinale, wenn es heißt Bamberg Baskets zu Hause gegen Alba Berlin. In der Serie führt ja Berlin mit 2:0. Also hoffen wir mal, dass wir heute Abend gemeinsam einen Sieg holen. Auf jeden Fall. Das wollen wir. Wir von Radio

Bamberg sind bei diesem Spiel live dabei. 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
1: Okay, ich war mal wieder wandern und da war da diese große Wiese und die war sowas von voll mit Maulwurfshügeln, dass ich dachte, Guinness Buch der Rekorde. Es dürften so um die 400 Hügel gewesen sein. Der Maulwurf also. Tatsächlich war das wohl nur einer, denn Maulwürfe haben ein Revier, das so

0: zwischen ein und zwei Fußballfeldern groß ist. Naja, und was der leidgeprüfte deutsche Hobbygärtner da so auf seinem geliebten Rasen sieht, ist der Erdaushub vom Maulwurf. Das heißt, er gräbt rund um die Uhr Gänge, Tunnel und die Erde muss ja weg, nach oben. Also nein, der Maulwurf kommt nicht zum Luftholen nach oben, auch wenn er 99% seines Lebens unter der Erde verbringt. Und da schafft er übrigens pro Tag bis zu 20 Meter. Sein unterirdisches Gangsystem kann mehrere hundert Meter lang werden und möglich macht das sein echtes Spezialwerkzeug, diese schaufelartigen Vorderpfoten, kleine Naturbagger. Einen geregelten Tag-Nacht-Rhythmus hat der Maulwurf übrigens nicht. Stattdessen lebt er in 3- bis 5-Stunden-Schichten, graben, fressen, schlafen. Und das rund um die Uhr. Wenn er könnte, würde er vermutlich auch Nachtschichtenzuschlag verlangen. Apropos fressen. Der Maulwurf verputzt sein eigenes Körpergewicht jeden Tag, ne? Regenwürmer und Insekten. Und weil er ständig Nachschub braucht, legt er sich sogar Vorratskammern an mit gelähmten Regenwürmern. Klingt unappetitlich, ist aber so und auch clever. Noch was, er lebt in einer Nestkammer und von da aus zweigen seine Haupt- und Jagdgänge ab. Da gibt's also Unterschiede. Und wenn sich zwei Maulwürfe treffen, dann gibt's meistens Haue. Ich hau jetzt auch ab und tschö.
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11: Ich bin Justin Hamm. In der Pflegeversicherung muss dringend gespart werden und nun hat Gesundheitsministerin Warken ihren Reformentwurf fertig. Kurz gefasst heißt es, Ausgaben runter und zusätzliche Einnahmen generieren. Für die Menschen in Deutschland gibt es spürbare Einschnitte. Einige Punkte von Thomas Thunfeld.
12: Die Zuzahlungen für die Versorgung in Pflegeheimen sollen langsamer ansteigen als bisher, Einsparziel 2,6 Milliarden Euro. Kinderlose sollen ab dem kommenden Jahr 0,1% mehr Beitrag zahlen. Außerdem geplant Einschränkungen bei der beitragsfreien Mitversicherung von Ehepartnern und eine höhere Einkommensgrenze, bis zu der Versicherungsbeiträge fällig werden.
11: Der Bahnverkehr zwischen Bayern und Tschechien soll zuverlässiger und schneller werden. Jetzt haben Sanierungsarbeiten auf der Bahnstrecke zwischen Pilsen und der deutschen Grenze bei Furt im Wald begonnen. Die Strecke wird elektrifiziert und modernisiert. Außerdem entsteht ein neues Umspannwerk für schwere Güterzüge. Komplett fertig werden die Arbeiten wohl erst in den 30er Jahren sein.
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13: Und da ist irgendwie alles mit dabei. Das heißt, Wolken, Sonnenschein, aber auch mal teilweise kräftiger Regen mit Gewitter. Wind kommt auch noch dazu bei 22 Grad. So bleibt es auf jeden Fall bis zum Abend. Die Radio Bamberg Aussichten für Bamberg, Forchheim und die Region. Morgen Wolkensonne, leichter Regen, ab und zu mal bei 19 Grad. Und am Samstag schaut es dann aber besser aus. Das heißt, Sonnenschein mit Wolken bei 23 Grad.
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4: Ich bin Stefan Schütz. Die Menschen in Deutschland sind wieder weniger online. Das zeigt die neue Postbank-Digitalstudie. Demnach verbringt jeder und jeder im Schnitt 67 Stunden pro Woche im Netz, 5 Stunden weniger als im Vorjahr. Vor allem unter 40-Jährige reduzieren ihre Smartphone-Aktivitäten. Die häufigsten Gründe: mehr Zeit mit Freunden, weniger Ablenkung und auch gesundheitliche Auswirkungen spielen bei vielen eine Rolle. Die Bundesregierung plant eine große Pflegereform und nun werden Inhalte des Entwurfs von Gesundheitsministerin Wagen bekannt. Wir müssen mit spürbaren Änderungen rechnen. Zum Beispiel ist geplant, dass der Pflegebeitrag für kinderlose Menschen leicht erhöht werden soll. Zudem soll es schwieriger werden, in einen Pflegegrad eingestuft zu werden und auch Beschäftigte in Minijobs sollen in Zukunft in die Pflegeversicherung einzahlen. Grundlegende Leistungskürzungen für abgelehnte Asylbewerber sind nicht rechtens, das sagt der Europäische Gerichtshof. Leistungen wie Kleidung und Haushaltsprodukte dürften auch Asylbewerbern, für die ein anderes EU-Land zuständig ist, nicht gestrichen werden. Dieter Ebeling berichtet.
5: Es ging um einen Afghanen, dem der Landkreis Schweinfurt einige Leistungen gestrichen hatte, weil dieser eigentlich in Rumänien hätte Asyl beantragen müssen. Andererseits wird dieses alte Recht in wenigen Tagen von neuem EU-Recht abgelöst. Und das erlaubt sogar die vollständige Streichung von Sozialleistungen, wenn dafür eigentlich ein anderer Staat zahlen müsste.
4: Seit dieser Woche sind in Bayern teleneugeborene Notärzte im Einsatz. Gesundheitsministerin Gerlach spricht von einem echten Fortschritt. Spezialisierte Intensivmediziner können nun rund um die Uhr unterstützen, vor allem in Kliniken auf dem Land. Die ersten 10 Minuten nach der Geburt seien entscheidend, heißt es von der Kinderklinik Dritter Orden in Passau, die das Ganze koordiniert. Seit über einer Woche wurde am Mount Everest ein Bergführer vermisst. Nun konnte er doch noch gerettet werden. Der 57-Jährige war zuletzt auf etwa 7100 Metern Höhe gesehen worden. Heute haben ihn andere Bergführer nahe eines Eisbruchs lebend entdeckt. Der Mann wurde per Hubschrauber ausgeflogen und befindet sich in gutem Gesundheitszustand, heißt es.
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6: Wechselhaft, so schaut die zweite Tageshälfte aus. Hier und da gibt es immer wieder mal Regen, teilweise mit kräftigen Gewittern, mit Wind und das bei Temperaturen um die 22 Grad. Die Radio Bamberg Aussichten für Bamberg-Forchheim und die Region. Morgen haben wir einen Mix aus Wolkensonne, hier und da auch mal leichten Regen bei 19. Am Samstag dann schaut es besser aus. Immer wieder kräftiger Sonnenschein bei 23 Grad.
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0: an eurem Feiertag. Phil Collins zusammen mit Philip Bailey und Easy Lover.
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2: 4. Juni 1964. Die Beatles sind neu in den Charts mit A Hard Day's Night. Der Song ist nicht nur ein großer Hit der Band, sondern auch der Titelsong ihres gleichnamigen Spielfilms. Die Dreharbeiten zum Film beginnen im Frühjahr 1964. Zu dem Zeitpunkt gibt es aber noch keinen Filmtitel. Nach einem anstrengenden Drehtag gibt Ringo Starr den Satz von sich: It's been a hard day. Als er bemerkt, dass es in diesem Moment schon Nacht ist, ergänzt er seinen Satz mit Night. Regisseur Richard Lester gefällt dieser Satz. Er findet ihn sehr passend zum Thema des Films. Also gibt er den Beatles die Aufgabe, einen Song mit dem Titel A Hard Day's Night zu schreiben. John Lennon schreibt den Song noch am selben Tag. A Hard Day's Night schafft es in den USA und Großbritannien auf Platz 1 der Singlecharts. In Deutschland erreicht er den zweiten Platz und hält sich insgesamt 12 Wochen gelistet. Als John Lennon den Song komponiert, schreibt er den Text übrigens auf eine Glückwunschkarte. Und die ist heute im British Museum in London ausgestellt.

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5: Ich bin Stefan Schütz. Die Menschen in Deutschland sind wieder weniger online. Das zeigt die neue Postbank-Digitalstudie. Demnach verbringt jeder und jeder im Schnitt 67 Stunden pro Woche im Netz, 5 Stunden weniger als im Vorjahr. Vor allem unter 40-Jährige reduzieren ihre Smartphone-Aktivitäten. Die häufigsten Gründe: mehr Zeit mit Freunden, weniger Ablenkung und auch gesundheitliche Auswirkungen spielen bei vielen eine Rolle. Seit dieser Woche sind in Bayern tele-neugeborene Notärzte im Einsatz. Gesundheitsministerin Gerlach spricht von einem echten Fortschritt. Spezialisierte Intensivmediziner können nun rund um die Uhr unterstützen, vor allem in Kliniken auf dem Land. Die ersten 10 Minuten nach der Geburt seien entscheidend, heißt es von der Kinderklinik Dritter Orden in Passau, die das Ganze koordiniert.
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6: Und da ist irgendwie alles mit dabei. Das heißt Wolken, Sonnenschein, aber auch mal teilweise kräftiger Regen mit Gewitter. Wind kommt auch noch dazu bei 22 Grad. So bleibt es auf jeden Fall bis zum Abend. Die Radio Bamberg Aussichten für Bamberg-Forchheim und die Region. Morgen Wolkensonne, leichter Regen, ab und zu mal bei 19 Grad. Und am Samstag schaut es dann aber besser aus. Das heißt Sonnenschein mit Wolken bei 23 Grad.
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6: Und die gibt's auch in dieser halben Stunde mit dabei. Pink zum Beispiel, Lou Bega, Dua Lipa oder auch Tom Petty.

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4: Ich bin Stefan Schön. Möglicherweise wird es für ukrainische Männer bald deutlich schwieriger, innerhalb der EU Schutz zu finden. Auf europäischer Ebene wird über eine entsprechende Gesetzesänderung debattiert, von der Männer im Alter zwischen 23 und 60 Jahren betroffen wären. Bundesinnenminister Dobrindt sagte, Deutschland unterstützt den Plan und betonte, dass zuletzt der Zuzug ukrainischer Männer im wehrpflichtigen Alter gestiegen sei. Sparen fällt vielen wieder schwerer. Die DZ-Bank rechnet damit, dass die Sparquote in Deutschland in diesem Jahr auf rund 10% sinkt. Zoe Tasovali ordnet ein.
5: Die Rechnung ist eigentlich ziemlich einfach. Wenn Tanken und Energie mehr kosten, bleibt am Monatsende weniger übrig. Genau das sehen die Experten gerade bei vielen Haushalten. Grund ist der Iran-Konflikt. Und das Leben insgesamt dürfte erstmal teuer bleiben. Deshalb wächst auch das Vermögen der Deutschen deutlich langsamer als in den vergangenen Jahren.
4: Jeder zweite Haushalt hat inzwischen Zugang zu einem Glasfaseranschluss. Das teilte das Bundesdigitalministerium mit. Ein Branchenverband beschreibt die Lage trotzdem als angespannt. Grund sind unter anderem hohe Baukosten und geringe Einnahmen. Obwohl die Kabel vor der Haustür liegen, unterschreibt nur etwa jeder vierte Haushalt einen Glasfaservertrag. Über Glasfaser wird die Internetverbindung schneller und stabiler. Weihrauch, Heiligenfiguren, Fahnen, jede Menge Blumen. An Fronleichnam wird es in der katholischen Kirche jedes Jahr besonders festlich. Zum Beispiel wieder bei der Seeprozession auf dem Staffelsee, den Prozessionen in München, Nürnberg und Würzburg. Bei der Prozession in Wackersberg nahe Bad Tölz sind auch immer Gebirgsschützenkompanien dabei. Fußball-Bundesligist Leverkusen bekommt einen neuen Trainer. Wie der Verein bestätigt hat, ist die Trennung von Kasper Hjulmand fix. Der Däne war seit September Coach in Leverkusen und hatte in der letzten Saison mit Platz 6 die Champions-League-Ränge verpasst. Carlos Martinez Novell aus Spanien soll es besser machen. Er war zuletzt beim FC Toulouse tätig.
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6: Wechselhaft, so schaut die zweite Tageshälfte aus. Hier und da gibt's immer wieder mal Regen, teilweise mit kräftigen Gewittern, mit Wind und das bei Temperaturen um die 22 Grad. Die Radio Bamberg Aussichten für Bamberg-Forchheim und die Region. Morgen haben wir einen Mix aus Wolkensonne, hier und da auch mal leichten Regen bei 19. Am Samstag dann schaut's besser aus. Immer wieder kräftiger Sonnenschein bei 23 Grad.
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6: Schön, dass ihr mit dabei seid. Wir haben für euch die besten Ausflugsziele hier in der schönsten Region der Welt. Wart ihr schon mal in Pottenstein in der Fränkischen Schweiz? Nein? Dann unbedingt dranbleiben. Wir stellen euch diese Gegend gleich vor.

0: Eros Ramazzotti bei Radio Bamberg. Ich wünsche euch einen schönen Feiertag.
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0: Ein langes Wochenende haben wir hier. Wir sind mittendrin in den Pfingstferien. Das Wetter ist, naja, so wechselhaft. Deswegen unser Ausflugstipp für euch. Wie wär's denn mit der fränkischen Schweiz? Jutta Schindler aus der Radio Bamberg Redaktion hat sich mal bei der Touristinformation in Pottenstein umgehört.
2: Etwas weiter weg, aber dafür mit wunderschöner Natur und absolut sehenswert, das ist Pottenstein. Dafür habe ich Thomas Bernhard von der Touristinfo Pottenstein mal gefragt.
3: Ihr fahrt einfach nach Pottenstein, parkt am Parkplatz Juramar, Freizeitbad in Pottenstein, und dann macht ihr eine kleine Wanderung, einen kleinen Spaziergang, und zwar vorbei an der Burg in Pottenstein, und dann geht's weiter bis zum Aussichtsturm Himmelsleiter. Das ist hoch oberhalb von Pottenstein, wo man einen irren Blick über die fränkische Schweiz hat.
2: Und wenn ihr dann nochmal ein Stück zurücklauft, da gibt's eine Route, die mit einem grünen Punkt markiert ist. Wo genau führt die denn hin?
3: Dann geht's runter ins Tal Richtung oberes Büttlachtal. Ihr kommt dann vorbei am Hasenloch. Das ist eine doch relativ große und frei begehbare Höhle, das Hasenloch. Nehmt dann Taschenlampen mit und erkundet die Höhle. Das ist immer ein Erlebnis.
2: Und dann geht's zurück nach Pottenstein. Gibt's da noch irgendwas, um sich nach der Wanderung so ein bisschen zu entspannen?
3: Mitten in Pottenstein gibt's eine der besten Eisdielen bei uns. Das habt ihr euch dann redlich verdient. Und dann könnt ihr euch dann am Marktplatz aufhalten und gerne Eis essen. Und dann euch noch ein bisschen im Ort aufhalten, wenn ihr wollt. Und dann geht's wieder heim.
2: Ja, und dann hattet ihr mit Sicherheit einen wundervollen Tag in Pottenstein.
0: Dankeschön, Jutta. Also wenn ihr noch nichts vorhabt, die letzten Tage der Pfingstferien, ein toller, kostenloser Trip in die fränkische

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1: Ich bin Stefan Schütz. Möglicherweise wird es für ukrainische Männer bald deutlich schwieriger, innerhalb der EU Schutz zu finden. Auf europäischer Ebene wird über eine entsprechende Gesetzesänderung debattiert, von der Männer im Alter zwischen 23 und 60 Jahren betroffen wären. Bundesinnenminister Dobrindt sagte, Deutschland unterstützt den Plan und betonte, dass zuletzt der Zuzug ukrainischer Männer im wehrpflichtigen Alter gestiegen sei. Weihrauch, Heiligenfiguren, Fahnen, jede Menge Blumen. An Fronleichnam wird es in der katholischen Kirche jedes Jahr besonders festlich. Zum Beispiel wieder bei der Seeprozession auf dem Staffelsee, den Prozessionen in München, Nürnberg und Würzburg. Bei der Prozession in Wackersberg nahe Bad Tölz sind auch immer Gebirgsschützenkompanien dabei.
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2: Und da ist irgendwie alles mit dabei. Das heißt, Wolken, Sonnenschein, aber auch mal teilweise kräftiger Regen mit Gewitter. Wind kommt auch noch dazu bei 22 Grad. So bleibt es auf jeden Fall bis zum Abend. Die Radio Bamberg Aussichten für Bamberg-Forchheim und die Region. Morgen Wolkensonne, leichter Regen, ab und zu mal bei 19 Grad. Und am Samstag schaut es dann aber besser aus. Das heißt, Sonnenschein mit Wolken bei 23 Grad.
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Ein Hit von heute, Lola Young und Messi hier bei Radio Bamberg. 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
13: Ich bin Stefan Schön. Deutschland verliert massenhaft Patente durch Firmenübernahmen. Von den zwischen 2000 und 2022

0: 20 hier entwickelten transnationalen Patente wanderte jedes dritte ins Ausland. Katrin Müller berichtet über die Studie des Instituts der Deutschen Wirtschaft.
1: Die meisten dieser Patente, made in Germany, werden in den USA kontrolliert. Aber auch China ist wohl ganz vorne mit dabei, wenn es darum geht, Know-how deutscher Unternehmen abzugreifen. Die Bundesrepublik sei deshalb gut beraten, mehr Unabhängigkeit in relevanten Technologiebereichen zu erzielen, gerade auch mit Blick auf die aktuellen geopolitischen Spannungen, heißt es in der Studie.
0: Die Bundesregierung plant eine große Pflegereform und nun werden Inhalte des Entwurfs von Gesundheitsministerin Wagen bekannt. Zum Beispiel soll es schwieriger werden, in einen Pflegegrad eingestuft zu werden. Auch Beschäftigte in Minijobs sollen in Zukunft in die Pflegeversicherung einzahlen und der Pflegebeitrag für kinderlose Menschen könnte um 0,1 Prozentpunkte erhöht werden. In der Pflege werden bis 2030 Milliardendefizite erwartet. Bis 2030 wollen die bayerischen Staatsforsten 500 Windräder auf den Weg bringen. Bis dahin sind noch gut 3,5 Jahre Zeit. Die Ausschreibungen für 4 neue Windparks sind nun abgeschlossen, heißt es. Sie sollen in Oberfranken und in der Oberpfalz entstehen. Geplant sind insgesamt 17 neue Windräder, 6 alleine im oberfränkischen Lichtenfels. Ein Sprecher sagte, jedes Einzelne mache Bayern bei der Energieversorgung eigenständiger. Abgelehnten Asylbewerbern dürfen grundlegende Leistungen wie Kleidung und Haushaltsprodukte nicht automatisch gestrichen werden. Das hat der Europäische Gerichtshof entschieden. Die Leistungskürzungen in Deutschland verstoßen demnach gegen EU-Recht. Ein Afghane, der nach Rumänien abgeschoben werden sollte, hatte dagegen geklagt. Bald gibt es allerdings neue Regeln, die in so einem Fall Leistungseinschränkungen erlauben. Der verstorbene Erfinder Rainer Strangfeld hat sein gesamtes Vermögen der AfD vermacht. Im Prozess um diese Erbschaft liegt nun ein psychiatrisches Gutachten vor, von dem der Spiegel berichtet. Demnach habe Strangfeld vor seinem Tod an einer schizoaffektiven Störung gelitten und sei nicht testierfähig gewesen. Die AfD hatte unter anderem Gold im Wert von rund 35 Millionen Euro geerbt. Verhandelt wird der Fall im niedersächsischen Bückeburg.
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3: Wechselhaft, so schaut die zweite Tageshälfte aus. Hier und da gibt es immer wieder mal Regen, teilweise mit kräftigen Gewittern, mit Wind und das bei Temperaturen um die 22 Grad. Die Radio Bamberg Aussichten für Bamberg-Forchheim und die Region. Morgen haben wir einen Mix aus Wolkensonne, hier und da auch mal leichten Regen bei 19. Am Samstag dann schaut es besser aus. Immer wieder kräftiger Sonnenschein bei 23 Grad.
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3: Verschiebt ihr gerne Sachen? Also das heißt, ihr erledigt es nicht gleich, sondern sagt, naja, das machen wir irgendwann mal. Ja, dann haben wir gleich den ultimativen Tipp für euch, wie ihr das schnell erledigen könnt. Nämlich mit der 2-Minuten-Regel. Wie die funktioniert, das hört ihr in dieser halben Stunde noch in unserem Radio Bamberg Besser-Leben-Tipp.

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1: Jede Woche gibt es bei uns die besten Tipps und Tricks, wie der Alltag so ein kleines bisschen leichter wird. Und heute mit einer ganz einfachen Methode, die wirklich hilft, Dinge nicht ewig aufzuschieben. Wir präsentieren die 2-Minuten-Regel.
2: Die Idee dahinter, alles, was wir in 2 Minuten oder weniger erledigen können, sollen wir sofort machen. Klingt simpel, ist aber richtig effektiv, denn je länger wir kleine Aufgaben liegen lassen, desto größer fühlen sie sich dann plötzlich an.
1: Ihr braucht ein Beispiel? Gar kein Problem. Tipp Nummer 1, nach dem Essen direkt die Teller wegräumen. Ja, das dauert keine 2 Minuten und spart uns später natürlich den Frust über die volle Spüle.
2: Tipp Nummer 2. Direkt auf kurze Nachrichten oder Mails antworten. Wenn wir es gleich erledigen, müssen wir später nicht mehr darüber nachdenken.
1: Ja, sollte ich mir ein Beispiel dran nehmen. Tipp Nummer 3, Sachen direkt wieder an ihren Platz legen. Ja, Schlüssel, Handy, Kopfhörer, das spart uns morgens garantiert Zeit und viele Nerven.
2: Wie oft habe ich schon meinen Schlüssel gesucht?
1: Ja.
2: Und jetzt mal ganz ehrlich, wie oft sagt man sich, mach ich später und dann liegt der Wäscheberg 3 Tage rum oder der Müll, der quillt über und über.
1: Ja, also wenn es unter 2 Minuten dauert, gleich machen. Und wenn ihr einfach mal 2 Minuten abschalten wollt, Radio Bamberg einschalten.
2: Musik aufdrehen und kurz durchschnaufen.
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11: Ich bin Stefan Schön. Deutschland verliert massenhaft Patente durch Firmenübernahmen. Von den zwischen 2000 und 2022

0: hier entwickelten transnationalen Patente wanderte jedes dritte ins Ausland. Katrin Müller berichtet über die Studie des Instituts der deutschen Wirtschaft.
1: Die meisten dieser Patente, made in Germany, werden in den USA kontrolliert. Aber auch China ist wohl ganz vorne mit dabei, wenn es darum geht, Know-how deutscher Unternehmen abzugreifen. Die Bundesrepublik sei deshalb gut beraten, mehr Unabhängigkeit in relevanten Technologiebereichen zu erzielen, gerade auch mit Blick auf die aktuellen geopolitischen Spannungen, heißt es in der Studie.
0: Bis 2030 wollen die bayerischen Staatsforsten 500 Windräder auf den Weg bringen. Bis dahin sind noch gut 3,5 Jahre Zeit. Die Ausschreibungen für 4 neue Windparks sind nun abgeschlossen, heißt es. Sie sollen in Oberfranken und in der Oberpfalz entstehen. Geplant sind insgesamt 17 neue Windräder, 6 alleine im oberfränkischen Lichtenfels. Ein Sprecher sagte, jedes Einzelne mache Bayern bei der Energieversorgung eigenständiger.
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3: Und da ist irgendwie alles mit dabei. Das heißt Wolken, Sonnenschein, aber auch mal teilweise kräftiger Regen mit Gewitter. Wind kommt auch noch dazu bei 22 Grad. So bleibt es auf jeden Fall bis zum Abend. Die Radio Bamberg Aussichten für Bamberg-Forchheim und die Region. Morgen Wolken, Sonne, leichter Regen, ab und zu mal bei 19 Grad. Und am Samstag schaut es dann aber besser aus. Das heißt Sonnenschein mit Wolken bei 23 Grad.
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Hier ist Radio Bamberg am Feiertag. Schön, dass ihr mit dabei seid. Könnt ihr euch noch an dieses Musikvideo erinnern? Zu diesem Lied hier, damals bei MTV, da stand Peter Gabriel einfach nur so da und außenrum ist die ganze Zeit eine Eisenbahn gefahren. Ich glaube auch durch die Ohren, durch den Mund und so weiter. War damals eine coole Geschichte und technisch ein wahnsinniger Aufwand. Hier ist das Lied dazu mit Peter Gabriel und Sledgehammer.

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19: Ich bin Stefan Schön. Der Ausbau von schnellem Internet kommt voran. Jeder zweite Haushalt in Deutschland hat nach Angaben des Bundesdigitalministeriums inzwischen Zugang zu einem Glasfaseranschluss. Thomas Brock berichtet.
20: Das klingt erst einmal gut. Allerdings brauchen die Anschlüsse auch Nutzer. Und da hakt es noch, obwohl die Kabel vor der Tür liegen, unterschreibt nur etwa jeder vierte Haushalt einen Glasfaservertrag. Für die Branche ein Problem, denn es wird zwar viel und teuer gebaut, die Einnahmen sind aber gering. Unter anderem sollen die Anbieter mehr Rechte bekommen, um die Glasfaseranschlüsse bis in die Wohnungen zu verlegen.
19: Bei einem Unfall mit einer Lufthansa-Maschine am Frankfurter Flughafen sind mehrere Mitarbeiter der Fluglinie verletzt worden. Die Fluglinie teilte mit, dass bei einem 787-9 Dreamliner plötzlich das Bugfahrwerk einklappte und die Spitze der Maschine auf den Boden knallte. Das Flugzeug befand sich in Parkposition.

0: waren zu diesem Zeitpunkt keine Passagiere an Bord. Die Ursache muss jetzt untersucht werden, so ein Lufthansa-Sprecher. Die Menschen in Deutschland sind wieder weniger online. Das zeigt die Postbank Digitalstudie. Demnach verbringt jede und jeder im Schnitt 67 Stunden pro Woche im Netz, 5 Stunden weniger als im Vorjahr. Vor allem unter 40-Jährige reduzieren ihre Smartphone-Aktivitäten. Die häufigsten Gründe: mehr Zeit mit Freunden, weniger Ablenkung und auch gesundheitliche Auswirkungen spielen bei vielen eine Rolle. Seit dieser Woche sind in Bayern Tele-Neugeborene Notärzte im Einsatz. Gesundheitsministerin Gerlach spricht von einem echten Fortschritt. Spezialisierte Intensivmediziner können rund um die Uhr unterstützen, vor allem in Kliniken auf dem Land. Die ersten 10 Minuten nach der Geburt seien entscheidend, heißt es von der Kinderklinik Dritter Orden in Passau, die das Ganze koordiniert. Fußball-Bundesligist Leverkusen bekommt einen neuen Trainer. Wie der Verein bestätigt hat, ist die Trennung von Kasper Hjulmand fix. Der Däne war seit September Coach in Leverkusen und hatte in der letzten Saison mit Platz 6 die Champions-League-Ränge verpasst. Carlos Martinez Novell aus Spanien soll es besser machen. Er war zuletzt beim FC Toulouse tätig.
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2: Wechselhaft, so schaut die zweite Tageshälfte aus. Hier und da gibt es immer wieder mal Regen, teilweise mit kräftigen Gewittern, mit Wind und das bei Temperaturen um die 22 Grad. Die Radio Bamberg Aussichten für Bamberg-Forchheim und die Region. Morgen haben wir einen Mix aus Wolkensonne, hier und da auch mal leichten Regen bei 19. Am Samstag dann schaut es besser aus. Immer wieder kräftiger Sonnenschein bei 23 Grad.
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2: 4. Juni 2017. Rita Ora ist ganz neu in den Charts mit Your Song. Vom Titel her könnte man denken, oh, ein Cover von Elton Johns berühmter Nummer Your Song, ist aber nicht so. Und trotzdem, Rita Ora's Your Song ist definitiv ein Song, der von einem absoluten Megastar geschrieben wird. Schon seitdem sie ein Teenager ist, da ist sie nämlich mit keinem anderen als Ed Sheeran befreundet. Und da haben sich die beiden gedacht, es kann ja wohl nicht sein, dass wir beide Musik machen, aber nie Songs für uns gegenseitig schreiben. Also setzt sich Ed einfach mal hin, schreibt eine Nummer und schenkt sie später Rita Ora. Your Song ist das, was dabei rauskommt. Und Rita ist über die Nummer mehr als glücklich. Sie sagt in einem Interview, Your Song hat alles, was sie sich schon immer für einen Song gewünscht hat. Sie kann darin einfach perfekt ihre Emotionen ausdrücken. Es geht nämlich darum, dass man voller positiver Gefühle ist, sich einfach wie ein König fühlt, wie der König der Welt und alles perfekt läuft im Leben. Und sie sagt, genauso ist es auch, was diese Nummer gerade rauskommt in ihrem Leben. Eine schöne Botschaft und ein toller Hit

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12: Ich bin Stefan Schütz. Der Ausbau von schnellem Internet kommt voran. Jeder zweite Haushalt in Deutschland hat nach Angaben des Bundesdigitalministeriums inzwischen Zugang zu einem Glasfaseranschluss. Thomas Brock berichtet.
13: Das klingt erst einmal gut. Allerdings brauchen die Anschlüsse auch Nutzer. Und da hakt es noch. Obwohl die Kabel vor der Tür liegen, unterschreibt nur etwa jeder vierte Haushalt einen Glasfaservertrag. Für die Branche ein Problem, denn es wird zwar viel und teuer gebaut, die Einnahmen sind aber gering. Unter anderem sollen die Anbieter mehr Rechte bekommen, um die Glasfaseranschlüsse bis in die Wohnungen zu verlegen.
12: Seit dieser Woche sind in Bayern Tele-Neugeborene Notärzte im Einsatz. Gesundheitsministerin Gerlach spricht von einem echten Fortschritt. Spezialisierte Intensivmediziner können rund um die Uhr unterstützen, vor allem in Kliniken auf dem Land. Die ersten 10 Minuten nach der Geburt seien entscheidend, heißt es von der Kinder.

0: in der Klinik Dritter Orden in Passau, die das Ganze koordiniert.
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2: Und da ist irgendwie alles mit dabei. Das heißt Wolken, Sonnenschein, aber auch mal teilweise kräftiger Regen mit Gewitter. Wind kommt auch noch dazu bei 22 Grad. So bleibt es auf jeden Fall bis zum Abend. Die Radio Bamberg Aussichten für Bamberg-Forchheim und die Region. Morgen Wolkensonne, leichter Regen, ab und zu mal bei 19 Grad. Und am Samstag schaut es dann aber besser aus. Das heißt Sonnenschein mit Wolken bei 23 Grad.
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2: Und die gibt's in dieser halben Stunde von Phil Collins, Katy Perry, Khaled ist mit dabei, Bruce Springsteen, Beyoncé oder Rick Springfield. Das ist die Musik aus den 80ern.

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Phil Collins, wir spielen Sie die Musik eures Lebens. Das war der Feiertag mit mir, mit Jörg Wagner. Euch noch ein schönes, langes Wochenende, wenn ihr morgen frei habt. Ansonsten hören wir uns morgen wieder ab 10. Jetzt weiterhin viel Spaß mit Radio Bamberg.

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15: Ich bin Stefan Schiff. Leistungen wie Kleidung und Haushaltsprodukte dürften auch Asylbewerbern, für die ein anderes EU-Land zuständig ist, nicht gestrichen werden. Das urteilte der Europäische Gerichtshof. Dieter Ebeling berichtet.
16: Es ging um einen Afghanen, dem der Landkreis Schweinfurt einige Leistungen gestrichen hatte, weil dieser eigentlich in Rumänien hätte Asyl beantragen müssen. Andererseits wird dieses alte Recht in wenigen Tagen von neuem EU-Recht abgelöst. Und das erlaubt sogar die vollständige Streichung von Sozialleistungen, wenn dafür eigentlich ein anderer Staat zahlen müsste.
15: Ukrainische Männer zwischen 23 und 60 Jahren könnten bald in der EU keinen Schutz mehr bekommen. Zumindest wird das gerade auf europäischer Ebene diskutiert. Deutschland ist dafür. Bundesinnenminister Dobrindt unterstützt den Plan und begründet das damit, dass zuletzt immer mehr ukrainische Männer im wehrpflichtigen Alter nach Deutschland gekommen sind. Sie wollen nicht gegen Russland kämpfen. Der Krieg dauert inzwischen seit mehr als 4 Jahren. Die deutsche Film- und Fernsehbranche trauert um Schauspieler Axel Schreiber. Der aus der erfolgreichen ARD-Serie Türkisch für Anfänger bekannte Künstler ist im Alter von 49 Jahren gestorben. Die traurige Nachricht wurde am Nachmittag von seiner Schauspielagentur Hübchen auf Instagram bekannt gegeben. Schreiber litt an Krebs. Deutschland verliert massenhaft Patente durch Firmenübernahmen. Von den zwischen 2000 und 2022 hier entwickelten transnationalen Patente wanderte jedes dritte ins Ausland. Das teilte das Institut der deutschen Wirtschaft mit. Die meisten dieser Patente made in Germany werden in den USA kontrolliert, aber auch China ist wohl ganz vorne.

0: mit dabei, wenn es darum geht, Know-how deutscher Unternehmen abzugreifen. Es ist eine schöne Meldung aus weiter Entfernung. Seit über einer Woche wurde am Mount Everest ein Bergführer vermisst. Nun konnte er doch noch gerettet werden. Der 57-Jährige war zuletzt auf rund 7000 Metern Höhe gesehen worden. Heute haben ihn andere Bergführer nahe eines Eisbruchs lebend entdeckt. Der Mann wurde per Hubschrauber ausgeflogen und befindet sich in gutem Gesundheitszustand, heißt es.
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9: Ich bin Stefan Schürz. Leistungen wie Kleidung und Haushaltsprodukte dürften auch Asylbewerbern, für die ein anderes EU-Land zuständig ist, nicht gestrichen werden. Das urteilte der Europäische Gerichtshof. Dieter Ebeling berichtet.
10: Es ging um einen Afghanen, dem der Landkreis Schweinfurt einige Leistungen gestrichen hatte, weil dieser eigentlich in Rumänien hätte Asyl beantragen müssen. Andererseits wird dieses alte Recht in wenigen Tagen von neuem EU-Recht abgelöst. Und das erlaubt sogar die vollständige Streichung von Sozialleistungen, wenn dafür eigentlich ein anderer Staat zahlen müsste.
9: Ukrainische Männer zwischen 23 und 60 Jahren könnten bald in der EU keinen Schutz mehr bekommen. Zumindest wird das gerade auf europäischer Ebene diskutiert. Deutschland ist dafür. Bundesinnenminister Dobrindt unterstützt den Plan und begründet das damit, dass zuletzt immer mehr ukrainische Männer im wehrpflichtigen Alter nach Deutschland gekommen sind. Sie wollen nicht gegen Russland kämpfen. Der Krieg dauert inzwischen seit mehr als 4 Jahren.
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9: Ich bin Stefan Schön. Bei einem Unfall mit einer Lufthansa-Maschine am Frankfurter Flughafen sind mehrere Mitarbeitende der Fluglinie verletzt worden. Lufthansa teilte mit, betroffen ist eine Boeing 787-9 Dreamliner. Ursula Winkler berichtet.
10: Der Flieger stand gerade in einer Parkposition und wurde vorbereitet für einen Langstreckenflug nach Los Angeles. Die Fluggastbrücke lag schon an den Türen an, gleich sollten die Passagiere boarden, aber urplötzlich lag das Flugzeug auf der Nase. Das Bugfahrwerk war einfach eingeklappt. Einige verletzte Bodenmitarbeiter und Crewmitglieder, die schon an Bord waren, wurden sofort medizinisch versorgt. Der Dreamliner gehört zu den modernsten Langstreckenjets der Lufthansa-Flotte.
9: Im Prozess um den Anschlag auf den Magdeburger Weihnachtsmarkt hat die Staatsanwaltschaft eine lebenslange Haftstrafe für den Angeklagten gefordert. Bei dem Anschlag im Dezember 2024 hat der Mann 6 Menschen getötet und mehr als 300 weitere verletzt. Während des Plädoyers hat der Angeklagte die Verhandlung mehrfach mit lautstarken Zwischenrufen unterbrochen. Der Richter hat ihn daraufhin das Mikro abgestellt. Jeder zweite Haushalt hat inzwischen Zugang zu einem Glasfaseranschluss. Das teilte das Bundesdigitalministerium mit. Ein Branchenverband beschreibt die Lage trotzdem als angespannt. Grund sind unter anderem hohe Baukosten und geringe Einnahmen. Obwohl die Kabel vor der Haustüre liegen, unterschreibt nur etwa jeder vierte Haushalt einen Glasfaservertrag. Über Glasfaser wird die Internetverbindung schneller und stabiler. Wochenlang hatte das Schicksal eines Buckelwals Millionen Menschen in seinen Bann gezogen. Allerdings gab es kein Happy End. Der Meeressäuger, der von der Boulevardpresse Timmy genannt wurde, starb. Seit dem Nachmittag wird der Wal nun an einem Strand in Dänemark fachmännisch obduziert. Die Forscher wollen herausfinden, woran das Tier gestorben ist. Bis 2030 wollen die bayerischen Staatsforsten 500 Windräder auf den Weg bringen. Bis dahin sind noch gut 3,5 Jahre Zeit. Die Ausschreibungen für 4 neue Windparks sind nun abgeschlossen, heißt es. Sie sollen in Oberfranken und der Oberpfalz entstehen. Geplant sind insgesamt 17 neue Windräder, 6 alleine im oberfränkischen Lichtenfels. Ein Sprecher sagte, jedes einzelne mache Bayern bei der Energieversorgung eigenständiger.
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6: Ich bin Stefan Schütz. Bei einem Unfall mit einer Lufthansa-Maschine am Frankfurter Flughafen sind mehrere Mitarbeitende der Fluglinie verletzt worden. Lufthansa teilte mit, betroffen ist eine Boeing 787-9 Dreamliner. Ursula Winkler berichtet.
7: Der Flieger stand gerade in einer Parkposition und wurde vorbereitet für einen Langstreckenflug nach Los Angeles. Die Fluggastbrücke lag schon an den Türen an, gleich sollten die Passagiere boarden, aber urplötzlich lag das Flugzeug auf der Nase. Das Bugfahrwerk war einfach eingeklappt. Einige verletzte Bodenmitarbeiter und Crewmitglieder, die schon an Bord waren, wurden sofort medizinisch versorgt. Der Dreamliner gehört zu den modernsten Langstreckenjets der Lufthansa-Flotte.
6: Bis 2030 wollen die bayerischen Staatsforsten 500 Windräder auf den Weg bringen. Bis dahin sind noch gut 3,5 Jahre Zeit. Die Ausschreibungen für 4 neue Windparks sind nun abgeschlossen, heißt es. Sie sollen in Oberfranken und der Oberpfalz entstehen. Geplant sind insgesamt 17 neue Windräder, 6 alleine im oberfränkischen Lichtenfels. Ein Sprecher sagte, jedes einzelne mache Bayern bei der Energieversorgung eigenständiger.
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9: Ich bin Stefan Schiff. Laut gemeinsamen Recherchen von ARD und Süddeutscher Zeitung steckt die Bundeswehr in einem massiven Reparaturstau. Grundlage ist ein interner Bericht des wichtigsten Reparaturdienstleisters der Bundeswehr. Demnach fehlen an vielen Stellen Ersatzteile und im Mai soll nur etwa die Hälfte der Schützenpanzer Marder, der Boxer-Radpanzer und der Panzerhaubitze 2000 einsatzbereit gewesen sein. Dazu kommen unklare Zuständigkeiten. Der Ausbau von schnellem Internet kommt voran. Jeder zweite Haushalt in Deutschland hat nach Angaben des Bundesdigitalministeriums inzwischen Zugang zu einem Glasfaseranschluss. Thomas Brock berichtet.
10: Das klingt erst einmal gut. Allerdings brauchen die Anschlüsse auch Nutzer. Und da hakt es noch, obwohl die Kabel vor der Tür liegen, unterschreibt nur etwa jeder vierte Haushalt einen Glasfaservertrag. Für die Branche ein Problem, denn es wird zwar viel und teuer gebaut, die Einnahmen sind aber gering. Unter anderem sollen die Anbieter mehr Rechte bekommen, um die Glasfaseranschlüsse bis in die Wohnungen zu verlegen.
9: Bundesinnenminister Dobrindt hält an den Grenzkontrollen fest. Beim EU-Innenministertreffen in Luxemburg sagte der CSU-Politiker, die Maßnahmen der letzten Monate seien wirkungsvoll gewesen und müssten weitergehen. Die EU-Kommission hatte unter anderem Deutschland aufgefordert, die Kontrollen zu beenden. Sie verweist auf den neuen Asylpakt, der nächste Woche in Kraft tritt. Er sieht ein neues Einreisesystem vor und Abschiebungen in Drittländer. Möglicherweise wird es für ukrainische Männer bald deutlich schwieriger, innerhalb der EU Schutz zu finden. Auf europäischer Ebene wird über eine entsprechende Gesetzesänderung debattiert, von der Männer im Alter zwischen 23 und 60 Jahren betroffen wären. Bundesinnenminister Dobrindt sagte, Deutschland unterstützt den Plan und betonte, dass zuletzt der Zuzug ukrainischer Männer im wehrpflichtigen Alter gestiegen sei. Fußball-Bundesligist Leverkusen bekommt einen neuen Trainer. Wie der Verein bestätigt hat, ist die Trennung von Kasper Hjulmand fix. Der Däne war seit September Coach in Leverkusen und hatte in der letzten Saison mit Platz 6 die Champions League-Ränge verpasst. Carlos Martinez Novell aus Spanien soll es besser machen. Er war zuletzt beim FC Toulouse tätig.
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11: Immer wieder regnet es an diesem Donnerstagabend. Gegen Mitternacht lässt der Regen dann aber nach. Die Temperaturen sinken auf 12 bis 10 Grad. Morgen erwartet uns ein Mix aus Wolken und Sonne. Schauer und vereinzelte Gewitter gibt es vor allem so um die Mittagszeit. Die Höchstwerte dazu 18 bis 20 Grad. Die Radio Bamberg Aussichten für Bamberg, Forchheim und die Region. Am Wochenende, da wechseln sich Sonne und dichtere Wolken ab. Ein leichtes Schauerrisiko, das gibt es vor allem am Samstagabend. Es wird ein bisschen wärmer mit rund 22 Grad am Wochenende und bis knapp über 25 Grad dann zum Wochenstart am Montag.
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11: Und das alles recht entspannt. Wir haben einen Blitzeranhänger, der steht am Ortseingang.

0: von Neuses von Altendorf kommend. Wenn ihr auch noch was habt, meldet uns das gerne über unsere Studio- und WhatsApp-Hotline. Das ist die 0951 98 29 029. Danke euch und eine gute Fahrt.
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0: Hallöchen, ja, an dem Abend, an dem es zählt für unsere Bamberg Baskets im Playoff-Halbfinale gegen Alba Berlin. Nachdem das Team von Headcoach Anton Gavel ja die ersten beiden Spiele in Berlin verloren hat, stehen unsere Jungs jetzt ganz schön unter Druck. Heute muss auf jeden Fall ein Sieg her. Wir sind gespannt, drücken die Daumen und schalten gleich schon mal rüber in die Brose Arena. Bis dahin gibt's die Musik eures Lebens.

0: Musik von James Arthur hier bei Radio Bamberg.
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0: Ja, in einer guten Viertelstunde ist Jump im Spiel Bamberg Baskets gegen Alba Berlin. Es ist das dritte Playoff-Halbfinale und wir schalten jetzt schon mal rüber zu Jörg Wagner in die Brose Arena.
2: Und damit herzlich willkommen, volles Haus hier. Wir freuen uns, man merkt das auch an der Stimmung. Jeder ist heiß hier, jeder will heute Abend diesen Sieg einfahren, denn man liegt 0-2 in dieser Serie hinten in diesem Halbfinal-Playoff. Man hat ja ganz klar das Viertelfinale gewonnen gegen Ulm, am Ende mit 3-0. Und ich glaube, dass man hier in Bamberg bei diesem Spiel mit 0-2 zurückliegt. Ich glaube, damit hat, glaube ich, am Anfang dieser Halbfinalserie keiner gerechnet. Marc Berge ist jetzt bei mir, er ist Vorstand von Freak City Frankenpower. Marc, servus, hi.
3: Servus.
2: Warst du überrascht, dass Berlin da wirklich mit 2-0 in Führung geht?
3: Doch, schon ein bisschen. Also allein die Dominanz, wie wir die zweite Saisonhälfte bzw. nach dem Pokalgewinn da in der Liga gespielt haben, dass wir dann auch so deutlich mit 0-2 in den Rückstand gehen. Ich glaube, damit haben die wenigsten gerechnet.
2: Ja, überhaupt nicht. Wenn man mal zurückschaut, letztes Jahr, ich habe irgendwo eine Kolumne gelesen, Bamberg kurz vor dem Abstieg letztes Jahr, dann holt man dieses Jahr den Pokal, du hast es angesprochen, gewinnt 3-0 und dann gegen Alba Berlin so ein Ding. Was muss man heute anders machen, um wirklich auf 2-1 aufzurücken?
3: Ja, man muss in der Offensive meiner Meinung nach sehr, sehr viel ändern. Also das muss man Berlin einfach hoch anrechnen. Das haben die in den zwei Spielen in Berlin einfach extrem gut gemacht. Da einfach unsere Scoring-Möglichkeiten, egal ob es ein Kobe Williams oder ein DeMarcus Simonia ist, einfach komplett rauszunehmen. Also da war einfach überhaupt nichts vorhanden. Sodass auch zum Beispiel in Spiel 2 da die zweite Hälfte eigentlich nur noch daraus bestand, dass man halt irgendwelche Notwürfe hinter der Dreierlinie genommen hat. Das heißt, da muss man was ändern, da muss heute was besser werden. Und dann, glaube ich, hat es natürlich auch nochmal einen riesen Vorteil, dass wir hier

0: zu Hause spielen.
1: Man muss sagen, normalerweise gewinnt man das Spiel in der Verteidigung, aber man muss das Spiel auf jeden Fall vorne gewinnen, weil du sagst, die verteidigen einfach ganz clever, die Berliner. Ne?
0: Ja, ja, absolut. Also ich würde, ja klar, die Verteidigung war zum Teil nicht gut, aber ich würde die jetzt auch nicht als das Hauptmerkmal von den zwei Niederlagen anrechnen. Das waren teilweise, die Trefferquoten von Berlin waren phänomenal. Die haben da echt auch gute Notwürfe von Kajel, 2-3 Meter hinter der Dreierlinie, die dann reingegangen sind. Da kannst du nichts machen. Aber wenn halt dann in der Offensive, wenn du keine Punkte machst, gewinnst du halt auch kein Spiel. Das ist ganz einfach.
1: Glaubst du, der Heimvorteil ist halt ganz, ganz wichtig?
0: Ich glaube, für die Mannschaft ja. Ich glaube, das bringt nochmal extrem viel mit, wenn du weißt, okay, heute Ausverkauf der Halle. Und im Endeffekt hast du nichts zu verlieren. Wenn du heute spielst, okay, dann steht es 2-1. Aber du hast nochmal ein Heimspiel. Du weißt, okay, zu Hause könnte es nochmal anders aussehen. Und dann könntest du dich am Samstag auch nochmal drehen. Und dann, ja, wir denken mal von Spiel zu Spiel bisher.
1: Und wir wollen auf jeden Fall am Samstag nochmal hier spielen. Denn es wäre, okay, so weit wollen wir jetzt gar nicht schauen, aber es wäre ja auch das letzte Spiel in dieser Saison.
0: Genau, ja. Ja, wäre schade, weil ich glaube, die Mannschaft hätte sich verdient, einfach so weit zu kommen, wie es nur irgendwie geht. Wenn heute Schluss ist, dann ist es so, aber ich glaube, ich kann da für jeden Fan hier in dieser Arena sprechen, dass selbst wenn wir heute mit 0-3 rausfliegen, dass die Mannschaft da wirklich sehr, sehr gut gefeiert wird.
1: Es wird ja immer wieder viel trotzdem über den Trainer gesprochen, Anton Gavel. Blicken wir mal auf die neue Saison. Glaubst du denn als Vorstand, dass Anton nächstes Jahr noch hier an der Seitenlinie steht?
0: Ich könnte jetzt die normalen Phrasen raushauen und sagen, ja, weil er hat Vertrag. Wenn man mich persönlich fragt, ich glaube, es ist sehr, sehr unrealistisch. Ich würde es ihm natürlich auch gönnen, dass er den Schritt nach vorne macht und da dann auch international extrem hoch geht und da was Besseres in Anführungszeichen trainiert. Aber es geht jetzt erst einmal darum, heute das Spiel zu gewinnen und dann einfach weiterzuschauen.
1: Sehen wir genauso. Also heute ganz, ganz wichtiges Spiel. Man muss gewinnen, damit man letztendlich nicht ausscheidet in diesen Playoffs. Wir schauen mal ganz kurz zum anderen Spiel. Das andere Halbfinale Telekom Baskets Bonn gegen Bayern München. Da steht es aktuell 77-53, also auch ein klares Ding im letzten Viertel für die Bayern. Dankeschön, Marc, Vorstand Freak City, Franken Power. Wir geben alles, dass wir heute auf jeden Fall diesen Heimsieg einfahren.
0: Ja, danke dir.
1: Danke dir, gell? Und damit zurück ins Studio. Bis gleich. Jump ist um 20.30 Uhr.
2: Vielen Dank, Jörg. Genau, also dann hören wir uns gleich wieder um kurz nach halb.
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5: Ich bin Stefan Schütz. Laut gemeinsamen Recherchen von ARD und Süddeutscher Zeitung steckt die Bundeswehr in einem massiven Reparaturstau. Grundlage ist ein interner Bericht des wichtigsten Reparaturdienstleisters der Bundeswehr. Demnach fehlen an vielen Stellen Ersatzteile und im Mai soll nur etwa die Hälfte der Schützenpanzer Marder, der Boxer Radpanzer und der Panzerhaubitze 2000 einsatzbereit gewesen sein. Dazu kommen unklare Zuständigkeiten. Der Ausbau von schnellem Internet kommt voran. Jeder zweite Haushalt in Deutschland hat nach Angaben des Bundesdigitalministeriums inzwischen Zugang zu einem Glasfaseranschluss. Thomas Brock berichtet.
6: Das klingt erst einmal gut. Allerdings brauchen die Anschlüsse auch Nutzer. Und da hakt es noch. Obwohl die Kabel vor der Tür liegen, unterschreibt nur etwa jeder vierte Haushalt einen Glasfaservertrag. Für die Branche ein Problem, denn es wird zwar viel und teuer gebaut, die Einnahmen sind aber gering. Unter anderem sollen die Anbieter mehr Rechte bekommen, um die Glasfaseranschlüsse bis in die Wohnungen zu verlegen.
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7: Ziemlich regnerisch geht's durch diesen Abend. In der Nacht lässt der Regen dann aber nach. Die Temperaturen dazu 12 bis 10 Grad. Morgen gibt's so einen Mix aus Wolken und Sonne. Vor allem so um die Mittagszeit kann's aber auch regnen und vereinzelt auch gewittern. Dazu 18 bis 20 Grad. Schauen wir noch auf die Radio Bamberg Aussichten für Bamberg, Forchheim und die Region. Am Wochenende, da wechseln sich die Sonne und ziemlich dichte Wolken ab. Regen kann's dann am ehesten am Samstagabend geben. Außerdem wird es ein bisschen wärmer mit rund 22 Grad am Wochenende und am Montag dann bis knapp über 25 Grad.
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7: Ja, und das alles ganz entspannt um kurz nach 8:30. Einen Blitzer habe ich und der steht am Ortseingang von Neuses von Altendorf kommend. Hier der Blitzeranhänger der Polizei. Habt ihr auch noch was gesehen? Die Studio- und WhatsApp-Hotline 0951 98 29 029.
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7: Ja, ein Sieg muss es heute werden für unsere Bamberg Baskets. Im dritten Playoff-Halbfinale gegen Alba Berlin. Heute also das Heimspiel. In wenigen Minütchen geht's los und dann schalten wir auch wieder zu Jörg Wagner in die Borussia Arena.

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0: Unsere Bamberg Baskets, die spielen an diesem Abend gegen Alba Berlin im dritten Playoff-Halbfinale. Die Partie hat begonnen und wir schalten raus zu Jörg Wagner in die Brose Arena.
2: Und damit nochmal herzlich willkommen aus dem Hexenkessel. Man muss sich das in etwa so vorstellen, haben ja viele mitbekommen. Wir hatten ja letzte Woche, glaube ich, war es 2 Eurofighter, die über Bamberg gedonnert sind. Und ich glaube, die Lautstärke wird das heute nochmal toppen. Es ist unglaublich, eine Stimmung hier. Man will natürlich dieses Spiel gewinnen. Und es waren genau 1 Minute und 28 Sekunden, bis die ersten beiden Punkte erzielt wurden auf Bamberger Seite mit der Nummer 24, Kobe Williams. Also Alba Berlin hat 2 Versuche gehabt, dann Bamberg 2. Dann hat Bamberg wieder den Ball bekommen und dann gab es aber die ersten beiden Punkte. Gerade eben der Ausgleich durch die Nummer 17, Neuss Akbar Kargo bei Alba Berlin. Aktuell steht es 2:2 und da fallen die nächsten beiden Punkte für Bamberg und Bamberg. Das heißt, man spielt jetzt aktuell mit der Führung mit 4:2. Bamberg gegen Berlin, das ist ja auch das häufigste.

Playoff-Duell der Bundesliga-Geschichte. 9-mal trafen beide Teams bereits in der K.O.-Runde aufeinander. Und heute kommt natürlich im Halbfinale das nächste Kapitel dieser traditionsreichen Rivalität dazu. Wir hoffen nicht, dass es ein Sweep wird für alle, die sich nicht so auskennen in Sachen Basketball. Sweep heißt natürlich, und das wäre überhaupt nichts aus Bamberger Sicht, wenn man diese Serie im Halbfinale mit 3

0: Rebound bei Bamberg, Ballbesitz jetzt bei Ibi Watson. Der legt den Ball schön ab auf Kobe Williams. Der geht über die rechte Seite unter dem Korb, versucht es mit dem Korbleger und macht seine nächsten beiden Punkte. 4 Punkte für ihn. Bamberg führt mit 4. Aktueller Spielstand 6:2. Alba Berlin jetzt im Angriff. Werden heute sehr gut verteidigt von der Bamberger Mannschaft. Aber da zieht Berlin zum Korb und da gab es ein Foul. Ein Foul gegen DeMarcus Simonia. Und das ist gleichzeitig das erste Teamfoul, erstes Foul, persönliches Foul für Simonia. Und da es ein Wurfversuch war, gibt es jetzt 2 Freiwürfe für Alba Berlin, den immer noch mit 6 Minuten 39 zu spielen. Bamberg führt aktuell mit 6:2. An der Linie steht Justin Bean. Erster Versuch ist drin. Damit 6:3 aus Bamberger Sicht. Und jetzt der zweite Freiwurf für Bean. Der geht daneben und der Rebound, der ist bei Bamberg. Bamberg jetzt mit Ibi Watson, wird verteidigt von Malte Dilo. Abspiel auf die Bamberger und 3er Versuch durch Richard Ballin. Der Ball geht daneben und das heißt Ballbesitz für Alba Berlin. 6 Minuten 16 jetzt noch zu spielen. Bamberg führt mit 6:3. Es läuft das erste Viertel und wir melden uns gleich wieder hier aus der Brose Arena.
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0: Do or Die heißt es heute für die Bamberg Baskets gegen Berlin. Es ist das dritte Playoff-Halbfinale, also ein Heimsieg muss heute unbedingt her, damit es weitergeht für das Team von Headcoach Anton Gavel. Wir schalten raus zu Jörg Wagner in die Brose Arena.
2: Und wir sind im ersten Viertel, 3 Minuten 30 sind noch zu spielen und es war ja ein heißes Hin und Her jetzt die ganze Zeit. Alba Berlin führt aktuell mit 14-11, gerade eben mal eine kurze Unterbrechung, denn unterm Korb wurde der Berliner Kail gefoult von Austin Crowley und dann musste man erstmal nachschauen, zählt der Korb, weil der Ball ist nämlich in den Korb rein oder war davor das Foul? Danach haben sie festgestellt, also Korb zählt auf jeden Fall und es gab den Bonusfreiwurf und da ging der Rebound, nachdem er nicht getroffen hat, an Bamberg und dann gab es den Fastbreak und unter dem Korb wurde dann Austin Crowley gefoult und der steht jetzt an der Freiwurflinie. Ersten Freiwurf hat er getroffen, der zweite geht daneben und das heißt jetzt Ballbesitz für Alba Berlin. Und das Team aus der Hauptstadt führt mit 2, aktuell mit 14-12. Wenn man mal auf die Saison schaut, Alba gewann ja die beiden Ligaduelle in dieser Saison und sicherte sich damit ja auch den Heimvorteil. Und deswegen gab es ja auch die letzten beiden Heimspiele hier in dieser Playoff-Halbfinalserie. Das letzte direkte Duell ging jedoch an Bamberg, das sich ja im Pokalfinale knapp dann am Ende ja mit 74-72 durchsetzte. Also die letzten beiden Spiele hat man gewonnen, verloren leider gegen Alba Berlin. Und man will natürlich heute diesen Sieg nach Hause fahren. Und da gibt es die 3 Punkte für Bamberg von außen. E.B. Watson, er jetzt mit seinen Punkten 6, 7 und 8. Und damit Bamberg führt aktuell mit 15-14. Wurfversuch von Alba Berlin geht daneben. Bamberg jetzt wieder im Angriff. Aber da gab es das Foul. Foul, jetzt müssen wir schauen. Foul ging an einen Berliner. Bamberg ja schon mit 5 Teamfouls. Kail hat dieses Foul gezogen und das heißt für ihn sein erstes persönliches Foul. Gleichzeitig das 4. Teamfoul für Alba Berlin und es wird jetzt gleich Ballbesitz geben für Bamberg auf der rechten Seite. Erstmal Spielerwechsel bei Alba Berlin. Vom Feld geht Kail und jetzt neu mit dabei Matisek bei Alba Berlin. Auch bei Bamberg gibt es den Wechsel. Demonia verlässt das Feld und jetzt wieder mit dabei Dönkins mit der Nummer 7. Bamberg jetzt mit Crowley bringt den Ball ins Spiel. Und da lassen sie den Ball schön laufen. Alba versucht natürlich den Ball so gut wie möglich zu verteidigen. Zach Ansminger jetzt mit der schönen Drehung. Ball geht an den Ring. Rebound geht an die Berliner Mannschaft. Und jetzt gibt es den Fastbreak. 2 Minuten 8 auf der Uhr. Bamberg führt mit 15-14. Wurfversuch durch die Nummer 21 von Michael Rattay. Ball geht daneben, geht auf den Ring, geht ins Aus und deswegen jetzt Ballbesitz für die Bamberger. Die Bamberg Baskets jetzt mit Austin Crowley. Ensminger, der nimmt den Dreier. Der Ball geht an den Ring und Alba Berlin hat da gut aufgepasst, holt sich den Rebound. Berlin jetzt mit Griesel. Sie sind unterm Korb, Bamberg verteidigt das gut, aber jetzt haben sie die Möglichkeit, den Dreier zu nehmen. Davor gibt es aber das Foul. Austin Crowley, er jetzt mit seinem 2. persönlichen Foul. Und da ja die Teamfoul-Grenze erreicht ist bei Bamberg, gibt es jetzt die Freiwürfe.

0: für Alba Berlin. Sam Griesel steht jetzt an der Freiburg-Linie. 1:32 sind noch auf der Uhr in diesem ersten Viertel. Freiburg Nummer 1 ist drin. Punkt Nummer 3 für ihn. Damit der Ausgleich 15:15. Freiburg Nummer 2. Auch der sitzt und damit die Führung für die Berliner. 15 Bamberg, 16 Alba Berlin. Und da gibt es den Spielerwechsel bei Berlin. Und jetzt Ballbesitz für Bamberg. Und wenn man mal so auf die Statistischen schaut, auf die Statistik der letzten Zeit, irgendwie liegen beide Teams irgendwie gleich auf. Im Viertelfinale erzielten Berlin und Bamberg jeweils knapp 89 Punkte pro Spiel. Eigentlich bis zu diesem letzten Spiel. Und 35% der Dreier. Jetzt eben gab es die 2 Punkte der Bamberger und Bamberg führt mit 17:16. 1:06 haben wir jetzt noch auf der Uhr in diesem ersten Viertel. Berlin jetzt, die lassen den Ball laufen über links, über Malte Dilo. Er spielt Michael Ratay an unterm Korb, aber dann gibt es so, wie ich es gesehen habe, anscheinend das Offensivfoul. Oder geht das Foul doch gegen einen Bamberger? Jetzt müssen wir mal kurz abwarten, wer das Foul gezogen hat. Austin Crowley jetzt wieder. Verlässt das Spiel wieder mit dabei. Ist Ivy Watson. Nein, kein Foul. Ball war nur im Aus. Deswegen wurde diskutiert. Ball geht rein. Alba Berlin. 10 Sekunden jetzt noch auf der Uhr. Akpar Koko jetzt am Ball. Der legt ihn ab auf Martin Hermansson. Schrittfehler bei Alba Berlin unter dem Korb und deswegen Ballbesitz für Bamberg. Und wir führen mit einem Punkt in diesem ersten Viertel 17:16. Diesen Angriff nehmen wir noch mit. Aber da gibt es jetzt erstmal die Ermahnung der Referees um Martin Matip. Da kippeln sich die 24 Kobe Williams und die Nummer 9 Jonas Matisek ein bisschen zu arg. Und deswegen gab es jetzt, wie gesagt, nochmal kurz die Ermahnung. Ball ist wieder im Feld. Bamberg im Angriff. Und Alba Berlin verteidigt natürlich sofort. Lässt Bamberg überhaupt nicht ins Spiel kommen. Und dann müsste eigentlich jetzt das Abspiel, müsste es geben von Ibi Watson. Aber der wird verteidigt und der Ball geht ins Aus. Deswegen jetzt Ballbesitz für die Bamberg Baskets. 25,8 Sekunden jetzt noch auf der Uhr in diesem ersten Viertel. Zach Ensminger mit dem Wurfversuch. Geht daneben. Rebound ist bei Alba Berlin. 16 Sekunden haben wir noch. Nehmen wir noch mit. Bamberg führt mit 17:16. Alba Berlin jetzt mit Martin Hermansson. Was macht er? 8 Sekunden, 7 Sekunden, 6 Sekunden. Nimmt er den Wurf? Nein. Es gibt das Abspiel. Und sie haben noch 1 Sekunde Zeit. Ball geht daneben. Ball geht daneben. Und das heißt, das erste Viertel ist zu Ende. Und das freut uns doch. Denn Bamberg führt mit 17:16. Darauf kann man aufbauen. Auf jeden Fall Topscorer. Bei Bamberg mit 6 ist aktuell Williams und Topscorer bei Alba Berlin. Da haben wir gleich Paar, nämlich jeweils mit 4 Punkten. Die müssen wir jetzt nicht aufzählen. Also 17:6, Bamberg führt nach diesem ersten Viertel. Wir sind gleich wieder hier nach 21 Uhr. 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
6: Ich bin Stefan Schütz. Nach dem Vorfall mit einem Dreamliner am Frankfurter Flughafen sind mehrere Mitarbeiter von Lufthansa und Partnerfirmen ins Krankenhaus gekommen. Sie waren an Bord, als das Bugfahrwerk der Boeing 787-9 unerwartet zusammenklappte. Ursula Winkler berichtet.
7: Der Flieger stand gerade in einer Parkposition und wurde vorbereitet für einen Langstreckenflug nach Los Angeles. Die Fluggastbrücke lag schon an den Türen an, gleich sollten die Passagiere boarden, aber urplötzlich lag das Flugzeug auf der Nase. Das Bugfahrwerk war einfach eingeklappt. Einige verletzte Bodenmitarbeiter und Crewmitglieder, die schon an Bord waren, wurden sofort medizinisch versorgt. Der Dreamliner gehört zu den modernsten Langstreckenjets der Lufthansa-Flotte.
6: Eine Woche vor der Fußball-WM-Eröffnung im Aztekenstadion brodelt es in Mexiko-Stadt. Streikende Lehrer blockieren Straßen und warnen, der Ball werde nicht rollen, wenn sich an den sozialen Missständen nichts ändert. Rund um die Stadien in Mexiko-Stadt, Monterrey und Guadalajara sind weitere Demos geplant. Mexiko trägt als Mitgastgeber 13 der 104 WM-Spiele aus. Die Eröffnungsfeier steigt am 11. Juni im Aztekenstadion. Im Prozess um den Anschlag auf den Magdeburger Weihnachtsmarkt hat die Staatsanwaltschaft eine lebenslange Haftstrafe für den Angeklagten gefordert. Bei dem Anschlag im Dezember 2024 hat der Mann 6 Menschen getötet und mehr als 300 weitere verletzt. Während des Plädoyers hat der Angeklagte die Verhandlung mehrfach mit lautstarken Zwischenrufen unterbrochen. Der Richter hat ihn daraufhin das Mikro abgestellt. Die polnische Tennisspielerin Maja Chwalinska hat ihren sensationellen Erfolgslauf bei den French Open fortgesetzt. Die 24-Jährige gewann gegen die Russin Diana Schneider im Halbfinale in 2 Sätzen und erreichte als zweite Qualifikantin überhaupt ein Grand-Slam-Finale. Dort wartet am Samstag die Russin Mira Andreeva. Sie gewann gegen die Ukrainerin Marta Kostschuk ebenfalls in 2 Sätzen. Der Fußballverein TSV 1860 München hat nach 15 Jahren die Reißleine gezogen und den Kooperationsvertrag mit Investor Hasan Ismaik gekündigt. Der Auslöser Ismaik hatte bereits genehmigte Darlehen gestrichen und damit dem Verein das Geld für die Drittliga-Lizenz entzogen. 2,7 Millionen Euro fehlten am Ende. Die Löwen sind damit in die Regionalliga abgestiegen. Wie Ismaik auf die Kündigung reagiert, ist noch offen.
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8: Gegen Mitternacht lässt der Regen dann so langsam nach, die Temperaturen dazu 10 bis 12 Grad. Morgen erwartet uns ein Mix aus Wolken und Sonne, Schauer und vereinzelte Gewitter, die gibt es vor allem so um den Mittag herum, die Höchstwerte dazu 18 bis 20 Grad. Schauen wir auf die Radio Bamberg Aussichten für Bamberg, Forchheim und die Region. Am Wochenende, da wechseln sich Sonne und Wolken ab. Regnen kann es dann, wenn, vor allem am Samstagabend. Es wird außerdem ein bisschen wärmer. Rund 22 Grad sind am Wochenende drin. Und bis knapp über 25 Grad bekommen wir am Montag.
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8: Und da ist alles ganz entspannt. Wir haben einen Blitzeranhänger, der steht am Ortseingang von Neuses von Altendorf kommend, hier in beiden Richtungen. Wenn ihr auch noch was habt, dann meldet uns das gerne über unsere Studio- und WhatsApp-Hotline. Das ist die 0951 98 29 029. Danke euch und eine gute Fahrt.

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1: Ja, es ist Spiel Nummer 3 im Playoff-Halbfinale für die Bamberg Baskets gegen Alba Berlin. Wir sind im zweiten Viertel und für uns in der Brose Arena ist Jörg Wagner.
2: Und wir haben hier eine Stimmung. Es ist unglaublich, ausverkauftes Haus hier in der Brose Arena. Heute gegen 18 Uhr gab es ein Unwetter über Bamberg und Forchheim und das zieht hier jetzt über die Halle. Es hagelt nämlich Dreier. Bamberg führt mit 25 zu 20. Erst den Dreier von E.B. Watson und dann gleich hinterher von Kobe Williams. Also, die Halle kocht, die Halle bebt und Bamberg führt. 6 Minuten 38 haben wir noch zu spielen hier in diesem zweiten Viertel. Wir freuen uns auf die restliche Spielzeit. So kann es weitergehen hier in der Halle und damit erstmal zurück ins Studio. Bis gleich.
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0: Blinding Lights von The Weeknd hier bei Radio Bamberg.
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0: Alba Berlin ist zu Gast bei unseren Bamberg Baskets im dritten Playoff-Halbfinalspiel in der Brose Arena. Und genau dort schalten wir hin zu Jörg Wagner.
2: Und so kann es weitergehen. Bamberg führt mit 34 zu 22. Und eben gab es das Offensivfoul von DeMarcus Demonia. Er aktuell mit seinem zweiten persönlichen Foul. Zweites Teamfoul bei Bamberg. Ballbesitz Alba Berlin. 18 Sekunden haben sie jetzt Zeit für diesen Angriff. Martin Hermansson mit dem Ball und Bamberg macht das halt gut. Muss man einfach sagen, sie verteidigen sehr gut und das hat man jetzt auch in diesem zweiten Viertel gemerkt. Jetzt gab es aber das Foul. Die Nummer 27, Moritz Krimmer, er mit seinem ersten persönlichen Foul. Und damit ziehen sie gleich für beide Teams jetzt drittes Teamfoul jeweils. Marcus Demonia verlässt das Spiel bei Bamberg. Und Finn Döngens ist jetzt wieder mit dabei. Alba jetzt auf der linken Seite mit dem Einwurf. 14 Sekunden haben sie noch Zeit. 14 Sekunden stehen auf der Shotclock. Bamberg mit 12 vorne, 34-22. Man merkt natürlich auch heute den Heimvorteil. Und man merkt natürlich auch die Lautstärke hier in der Brose Arena. Gerade eben schließt Alba Berlin ab mit Norris. Akpokoko, er jetzt insgesamt mit 10 Punkten in diesem Spiel. Gleichzeitig ist er auch der Topscorer bei Alba Berlin. 10 Punkte vor für Bamberg. Wurfversuch von der rechten Seite bei Bamberg geht an den Ring. Rebound ist bei Berlin und die machen das jetzt ganz schnell. Der Fastbreak über die linke Seite. Dreierversuch von Justin Bean. Ball geht daneben.

0: ist bei Bamberg. Bamberg jetzt über rechts. Dann zieht Austin Crowley zum Korb, wird aber unter dem Korb gefoult. Und das heißt jetzt für ihn logischerweise zwei Freiwürfe. Die nehmen wir auf jeden Fall noch mit. Oder auch nicht, denn es gibt die Auszeit. 2 Minuten 22 noch zu spielen in diesem zweiten Viertel. Es schaut gut aus. Es schaut sehr, sehr gut aus. Bamberg führt in dieser Serie, in dieser Halbfinalserie der Playoffs mit 10 Punkten, mit 34 zu 24.
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0: die Musik eures Lebens an diesem Donnerstagabend hier bei Radio Bamberg.
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0: Ja, und heute muss ein Sieg her für unsere Bamberg Baskets, wenn sie die Serie gegen Alba Berlin weiter spielen wollen im Playoff-Halbfinale. Wir sind jetzt am Ende des zweiten Viertels und schalten zu Jörg Wagner in die Brose Arena.
2: Wir haben genau noch 47,3 Sekunden auf der Uhr und eben gab es nach dem Angriff von Berlin ein Foul. Das geht gegen Crowley, er jetzt mit seinem dritten persönlichen Foul. Die Team-Foul-Grenze ist auf beiden Teams erreicht, jeweils 5 Stück. Und deswegen heißt es jetzt für Jack Kail 2 Freiwürfe. Bamberg führt mit 39:26 aktuell. Kaid mit seinem ersten Freiwurf, der sitzt. 5 Punkte bislang für ihn auf Berliner Seite. Freiwurf Nummer 2 jetzt für Kail. Auch der ist drin und damit verkürzt Alba Berlin. Bamberg ist immer noch mit 11 vorne in diesem zweiten Viertel, in dieser ersten Halbzeit mit 39:28. Jetzt haben wir genau noch 46 Sekunden auf der Uhr bis zur Halbzeit. Bamberg mit DeMarcus Demonia. Und da zieht er selbst zum Korb. Ball geht auf den Ring, der Wurfversuch war da, der Rebound landet aber bei einem Berliner und jetzt der Angriff über links, über Kail, der wird aber verteidigt von Ensminger. Was macht er jetzt? Dreht sich einmal, nimmt den Wurf, er nimmt den Wurf und das heißt für ihn 2 Punkte, 39:30, also der aktuelle Spielstand. Wir haben noch 20 Sekunden auf der Uhr, die nehmen wir natürlich kurz noch mit. Wenn man natürlich überlegt, wie Bamberg in dieses Spiel reingegangen ist, das erste Viertel haben sie gewonnen mit 17:16 und jetzt in diesem zweiten Viertel führen sie mit 39:30. Wir schauen mal auf die Punkteverteilung bei Bamberg. Watson aktuell mit 11 Punkten, dann haben wir Demonia mit 5 Punkten, Balint mit 2, Williams mit 8, Grimmer mit 2, Keppeler mit 5 und Crowley mit 6 Punkten. Also das lässt uns hoffen, dass wir natürlich auch in der zweiten Halbzeit so weiter spielen bei Berlin. Topscorer aktuell Akbar Koko, er mit 10 Punkten, gefolgt von Bean mit 5. Dann haben wir noch mit dabei Griesel mit 4 Punkten, Kail mit 8 Punkten oder Hermansson mit 3 Punkten. Also das ist die Punkteverteilung aktuell beider Teams. Die Auszeit ist vorbei. Beide Mannschaften betreten jetzt wieder das Feld hier in der Brose Arena. Und ihr hört sicherlich im Hintergrund, hier ist eine Stimmung. Mann, Mann, Mann, ausverkauftes Haus. Und wir wollen gemeinsam natürlich weiterspielen in diesem Playoff. Wir wollen nicht den Sweep. Sweep heißt, Berlin würde in dieser Serie mit 3:0 gewinnen. Was wir ja auch schon geschafft haben im Viertelfinale gegen Ulm. Alle Spieler jetzt wieder auf dem Feld, 20,4 Sekunden haben wir also noch bis zur Halbzeit. Bamberg jetzt mit Zach Ensminger. Bamberg im Ballbesitz über DeMarcus Demonia. Legt den Ball nochmal ab auf Ensminger, bei ihm steht Jack Kail. Jetzt gibt es das Pick-and-Roll-Spiel. Was macht Ensminger? Spielt den Ball ab, legt ihn schön ab auf E.B. Watson und das war ein ganz einfacher Korbleger. Er vergibt ihn, aber egal. Und da geht Arne Woltmann. Arne Woltmann, der Co-Trainer, zu Anton Gavel und da gibt's erstmal einen Jubel, weil man mit dieser Führung reingeht in die Halbzeit. Also, schaut sehr, sehr gut aus hier in der Brose Arena.

0: Spiel Nummer 3 im Halbfinale der Playoff-Serie 2026. Bamberg führt zur Halbzeit mit 39 zu 30. Jetzt heißt erstmal Luft holen. Wir gehen in diese Halbzeit und sind dann natürlich später wieder für euch da.
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1: Ich bin Stefan Schütz. Nach dem Vorfall mit einem Dreamliner am Frankfurter Flughafen sind mehrere Mitarbeiter von Lufthansa und Partnerfirmen ins Krankenhaus gekommen. Sie waren an Bord, als das Bugfahrwerk der Boeing 787-9 unerwartet zusammenklappte. Ursula Winkler berichtet.
2: Der Flieger stand gerade in einer Parkposition und wurde vorbereitet für einen Langstreckenflug nach Los Angeles. Die Fluggastbrücke lag schon an den Türen an, gleich sollten die Passagiere boarden, aber urplötzlich lag das Flugzeug auf der Nase. Das Bugfahrwerk war einfach eingeklappt. Einige verletzte Bodenmitarbeiter und Crewmitglieder, die schon an Bord waren, wurden sofort medizinisch versorgt. Der Dreamliner gehört zu den modernsten Langstreckenjets der Lufthansa-Flotte.
1: Eine Woche vor der Fußball-WM-Eröffnung im Aztekenstadion brodelt es in Mexiko-Stadt. Streikende Lehrer blockieren Straßen und warnen, der Ball werde nicht rollen, wenn sich an den sozialen Missständen nichts ändert. Rund um die Stadien in Mexiko-Stadt, Monterrey und Guadalajara sind weitere Demos geplant. Mexiko trägt als Mitgastgeber 13 der 104 WM-Spiele aus. Die Eröffnungsfeier steigt am 11. Juni im Aztekenstadion.
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3: Immer wieder regnet es an diesem Abend. In der Nacht lässt er dann aber nach. Die Temperaturen dazu 12 bis 10 Grad. Morgen, da bekommen wir so einen Mix aus Wolken und Sonne. Vor allem so um die Mittagszeit kann es mal regnen. Vereinzelt auch mal gewittern, dazu 18 bis 20 Grad. Die Radio Bamberg Aussichten für Bamberg, Forchheim und die Region. Am Wochenende, da wechseln sich die Sonne und auch einige Wolken ab. Regnen kann es dann, wenn am Samstagabend. Und es wird ein bisschen wärmer mit rund 22 Grad am Wochenende. Die neue Woche, die startet mit knapp über 25 Grad.
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3: Hallo an alle auf den Straßen. Es ist alles sehr entspannt bei uns um kurz nach 9:30. Wir haben einen Blitzeranhänger, das ist aber auch das Einzige. Der steht am Ortseingang Neuses von Altendorf kommend. Obacht hier in beiden Richtungen. Wenn ihr auch noch was habt, meldet uns das gerne über unsere Studio- und WhatsApp-Hotline. Das ist die 0951 98 29 029.
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3: Ja, zum dritten Mal müssen die Bamberg Baskets heute Abend im Playoff-Halbfinale gegen Alba Berlin ran. Es ist jetzt Halbzeitpause und es steht tatsächlich 39 zu 30 für unsere Bamberg Baskets. Ich würde sagen, so kann es weitergehen. Wir drücken alle Daumen und schalten dann gleich wieder in die Brose Arena. 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

0: Die Musik eures Lebens hier bei Radio Bamberg.
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0: Alba Berlin vs. Bamberg Baskets heißt es an diesem Abend jetzt schon zum dritten Mal in der Playoff-Halbfinalserie. Und für uns ist Jörg Wagner live dabei.
2: Und so wie es reinging in diese erste Halbzeit, ganz am Anfang, so ging es auch rein in diese zweite Halbzeit. Es gab erst einen Freiwurf für Alba Berlin, denn Anton Gavel, der Headcoach der Bamberger, hat kurz vor der Halbzeit oder in der Halbzeit besser gesagt, noch ein technisches Foul bekommen, weil er nicht zufrieden war mit den Entscheidungen der Referees um Martin Matip. Und deswegen gab es erstmal, wie gesagt, diesen Freiwurf. Aber wir gehen wieder rein. Knapp eine Minute gespielt und Bamberg führt mit 43 zu 31. Gerade eben zwei Punkte für die Bamberger. Alba Berlin jetzt mit dem Dreierversuch geht an den Ring und der Ball springt wieder raus. Und dann gibt es aber erstmal das Foul gegen einen Bamberger Spieler. Finn Jenkins mit seinem zweiten persönlichen Foul. Und das heißt, jetzt Ballbesitz für Alba Berlin. 8 Minuten 43 jetzt noch auf der Uhr in diesem dritten Viertel. Berlin jetzt mit dem Ball. Hermansson legt den Ball ab. Und Berlin weiterhin im Ballbesitz. Sie haben noch 4 Sekunden auf der Shotclock. Jetzt muss der Wurf kommen. Ball wird abgelegt unter dem Korb auf den langen Norris Akpakoko. Er mit einem Dank schließt er hier ab und das waren Punkt Nummer 11 und 12 für ihn. Und Bamberg jetzt im Angriff, aber Alba Berlin verteidigt da. Ein Bamberger legt den Ball ins Aus und deswegen jetzt Ballbesitz für Alba Berlin. Bamberg vor mit 10. 43 zu 33 in diesem dritten Viertel. Berlin jetzt mit Hermansson und da gibt es den Steal. Den Steal von unserer Nummer 24, Kobe Williams. Der zieht da schnell zum Korb, verlegt den Ball, wird aber gefoult. Das Foul gilt gegen einen Berliner, logischerweise gegen Akpokoko. Für ihn sein zweites persönliches Foul und es gibt nach diesem Korbleberversuch, nachdem er gefoult wurde, zwei Freiwürfe für Kobe Williams. Williams jetzt mit seinem ersten Freiwurf, der geht daneben. Es bleibt beim 43 zu 33. Freiwurf Nummer 2. Für Williams, der sitzt und das heißt für ihn 9 Punkte jetzt für Kobe Williams auf dem Konto. Bamberg 44, Berlin 33. Alba Berlin jetzt mit dem Dreier und der kommt von ganz außen von Moses Wood. 3 Punkte für Alba Berlin. Bamberg jetzt schnell versucht, Williams den Alley-oop, aber Alba passt auf und die kommen jetzt momentan gut ins Spiel in dieser zweiten Halbzeit. 11 Sekunden jetzt haben sie noch Zeit für den Angriff.

0: Hermansson mit dem Ball, legt ihn ab, bekommt die Kugel nochmal von außen, Dreierversuch, Rebound, landet wieder bei Bamberg, der Ball verspringt aber einen Berliner und da zieht E.B. Watson alleine auf den Korb der Berliner und schließt mit einem Dunking ab. 3 Minuten jetzt gespielt, Bamberg führt mit 46:36 in diesem dritten Viertel. Bis gleich.
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0: Musik von Benson Boone hier bei Radio Bamberg.
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0: Ja, an diesem Abend haben die Bamberg Baskets Alba Berlin bei sich zu Gast im dritten Playoff-Halbfinale. Die anderen beiden Spiele waren ja auswärts. Und wenn diese Serie weitergehen soll, dann müssen die Jungs heute unbedingt gewinnen, weil ansonsten ist es vorbei. Wir sind im dritten Viertel und schalten raus zu Jörg Wagner in die Brose Arena.
2: Und es sieht sehr, sehr gut aus. 4 Minuten 28 Sekunden noch zu spielen in diesem dritten Viertel. Bamberg führt mit 56 zu 41. 15 Punkte vor. Es gab eben die Auszeit des Berliner Head Coaches Petro Kallis nach einem tollen Lauf der Bamberger. Und wenn man das sieht, wie Bamberg jetzt gespielt hat, man merkt, man will diesen Sieg unbedingt. Und es schaut, wie gesagt, sehr, sehr gut aus. 4 Minuten 28 noch in diesem dritten Viertel. Und Watson aktuell mit 16 Punkten und Williams 14 Punkte. Alba hatte zwar mal einen ganz kurzen Höhenflug, aber Bamberg hat das sehr gut gemacht, sehr gut verteidigt und sie sind sofort wieder ins Spiel gekommen. Wir sind hier in der Brose Arena, das gleicht heute ein bisschen einem Finale. Gerade eben gibt es den Lautstimmen, also den Lautcheck. Wie laut ist es heute in der Brose Arena? Und ich habe es ja vorhin schon mal erwähnt, es ist lauter als jeder Düsenjet heute. Es ist unglaublich. Also wir schauen die Messung heute aktuell 109,5 Dezibel. Es ist unglaublich. Bisher das lauteste Spiel in dieser Saison. Unglaublich. 56, 41, die Auszeit ist zu Ende. Und wir bleiben ganz kurz mit dabei. Bamberg jetzt auch wieder im Feld mit Keppeler, mit Ensminger, mit Grimmer ist mit dabei, mit Crawley und unsere Nummer 2, E.B. Watson. Berlin jetzt mit dem Einwurf, mit dem langen Ball und da gibt's den Steal. Da gibt's den Steal durch Daniel Keppeler, durch den langen Mann. Der holt sich da die Kugel, zieht nach vorne, schließt mit einem Dunking ab und Bamberg baut die Führung aus. 58 zu 41 bislang. Die weiteste, die größte Führung bei diesem Spiel. Halbfinalspiel Nummer 3. Bamberg jetzt holt sich schon wieder den Ball und jetzt geht's schnell über Crawley. Der möchte einen Alley-oop spielen, aber in Berlin hat aufgepasst. Und dann schließen sie schnell ab durch Michael Rataille. Er

0: mit seinen ersten beiden Punkten 58-53. Entschuldigung, 58-43. Jetzt gibt es den Dreier von außen. Geht daneben. Berlin jetzt wieder im Fastbreak. Und es ist ein ganz, ganz schnelles Spiel. Bamberg verteidigt da gut. Aber jetzt gibt es das Foul gegen die Nummer 27, gegen Moritz Grimmer. Moritz Grimmer jetzt mit seinem zweiten persönlichen Foul. 5 Teamfouls stehen bei Bamberg, stehen bei Alba Berlin. Und deswegen gibt es jetzt 2 Freiwürfe für den Berliner Michael Rattay. 3 Minuten 24 sind noch auf der Uhr. Freiwurf Nummer 1 geht daneben, geht daneben. Und Moritz Grimmer zeigt an, wir brauchen euch, liebe Fans. Wir brauchen euch heute bei diesem Spiel. Ihr seid unser 6. Mann und ihr seid ganz, ganz wichtig für uns, für das Team aus Bamberg. Freiwurf Nummer 2 geht rein und das heißt Punkt Nummer 3 für Michael Rattay. 3 Minuten 22 noch zu spielen in diesem dritten Viertel. Bamberg führt mit 58-44. Wir sind gleich wieder hier im Hexenkessel der Brose Arena.
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1: Ich bin Moritz Einzel. Laut gemeinsamen Recherchen von ARD und Süddeutscher Zeitung steckt die Bundeswehr in einem massiven Reparaturstau. Grundlage ist ein interner Bericht des wichtigsten Reparaturdienstleisters der Bundeswehr. Demnach fehlen an vielen Stellen Ersatzteile und im Mai soll nur etwa die Hälfte der Schützenpanzer Marder, der Boxer-Radpanzer und der Panzerhaubitze 2000 einsatzbereit gewesen sein. Dazu kommen unklare Zuständigkeiten. Leistungen wie Kleidung und Haushaltsprodukte dürfen auch Asylbewerbern, für die ein anderes EU-Land zuständig ist, nicht gestrichen werden. Das urteilte der Europäische Gerichtshof. Dieter Ebeling berichtet.
2: Es ging um einen Afghanen, dem der Landkreis Schweinfurt einige Leistungen gestrichen hatte, weil dieser eigentlich in Rumänien hätte Asyl beantragen müssen. Andererseits wird dieses alte Recht in wenigen Tagen von neuem EU-Recht abgelöst. Und das erlaubt sogar die vollständige Streichung von Sozialleistungen, wenn dafür eigentlich ein anderer Staat zahlen müsste.
1: Die Menschen hierzulande sind wieder weniger online. Das zeigt die Postbank Digitalstudie. Demnach verbringt jede und jeder im Schnitt 67 Stunden pro Woche im Netz, 5 Stunden weniger als im Vorjahr. Vor allem unter 40-Jährige reduzieren ihre Smartphone-Aktivitäten. Die häufigsten Gründe: mehr Zeit mit Freunden, weniger Ablenkung und auch gesundheitliche Auswirkungen spielen bei vielen eine Rolle. Deutschland verliert massenhaft Patente durch Firmenübernahmen. Von den zwischen 2000 und 2022 hier entwickelten transnationalen Patenten wanderte jedes dritte ins Ausland, teilte das Institut der deutschen Wirtschaft mit. Die meisten dieser Patente made in Germany werden in den USA kontrolliert, aber auch China ist wohl ganz vorne mit dabei, wenn es darum geht, Know-how deutscher Unternehmen abzugreifen. Die Basketballer des FC Bayern München nehmen Kurs auf die Meisterschaft in der Bundesliga. Das Team gewann das dritte Halbfinale auswärts gegen die Telekom Baskets Bonn mit 77-57 und zieht mit 3-0 Siegen zum dritten Mal in Folge in die Endspielserie ein. Auch im Finale sind die Münchner eindeutiger Favorit. Es geht entweder gegen die Bamberg Baskets oder Alba Berlin.
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3: Mit 10 bis 12 Grad ist es in der Nacht recht frisch, aber perfekt auch, um durchzulüften. Die Regenschauer, die lassen dann gegen Mitternacht nach. Morgen wird es weitestgehend trocken. Dazu gibt es einen Mix aus Sonne und Wolken. Die Höchstwerte dazu 18 bis 20 Grad. Schauen wir auf die Radio Bamberg Aussichten für Bamberg, Forchheim und die Region. Ja, es wird wärmer mit rund 22 Grad am Wochenende und bis knapp über 25 Grad dann zum Start in die neue Woche am Montag. Dazu wechseln sich Sonne und Wolken ab. Regnen kann es dann, wenn, vor allem am Samstagabend.
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3: Um 9:53 hallo an alle auf den Straßen und bitte Obacht geben. Es gab einen Unfall auf der A73 Bamberg Richtung Nürnberg. Zwischen Forchheim Nord und Forchheim Süd. Hier ist jetzt der rechte Fahrstreifen gesperrt. Bitte denkt, wenn ihr hier unterwegs seid, unbedingt auch an die Rettungsgasse für die Rettungsfahrzeuge. Es staut sich hier mittlerweile auch schon ein bisschen. Geblitzt werdet ihr am Ortseingang Neuses von Altendorf kommend. Hier steht der Blitzeranhänger der Polizei. Habt ihr auch noch was gesehen? Die Studio- und WhatsApp-Hotline 0951 98 29 029. Danke euch und eine gute Fahrt.
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3: Ja, es ist Spiel Nummer 3 im Playoff-Halbfinale für die Bamberg Baskets gegen Alba Berlin. Wir schalten in die Brose Arena zu Jörg Wagner.
4: Und jetzt genau auf die Sekunde ist das dritte Viertel zu Ende gegangen. Bamberg führt weiterhin. Bamberg kommt aber immer näher ran. Bamberg 63, Berlin 56 und es war jetzt eben ein Schlagabtausch der

0: Dreier. Berlin zweimal durch Justin Bean, aber Bamberg hat immer die richtige Antwort gehabt. Einmal unter anderem durch Zach Ensminger, der sofort mit dem Dreier nachgelegt hat. Und das waren gleichzeitig auch seine ersten 3 Punkte in diesem Spiel. Bamberg muss so weitermachen, obwohl Berlin jetzt in diesem 3. Viertel besser reingekommen ist. Man muss weiterhin gut verteidigen. Man muss schauen, dass man von außen trifft. Und dann hoffen wir alle, dass wir diesen Sieg heute zu Hause einfahren. Ihr habt es eben gehört bei uns in den Nachrichten. Bayern München steht schon im Finale. Da wollen wir hin. Auf jeden Fall, wir haben die Chance. Es ist noch nicht zu Ende. Deswegen, Bamberg, auf geht's. Weiter so. Wir führen. Es geht gleich rein ins letzte Viertel. Bamberg 63, Berlin 56. Bis gleich.
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0: der King of Pop, hier bei Radio Bamberg am Donnerstagabend.
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0: Alba Berlin ist zu Gast bei unseren Bamberg Baskets im dritten Playoff-Halbfinalspiel in der Brose Arena. Und genau dort schalten wir hin zu Jörg Wagner.
2: 8 Minuten sind noch zu spielen in diesem letzten Viertel. Es gab eben 2 Freiwürfe für Bamberg, beide sitzen. Aber man muss sagen, Alba Berlin kommt immer besser ins Spiel. Bamberg führt mit 67 zu 59. Aber jetzt gab es den Ballverlust bei Berlin. Williams zieht nach vorne, legt ab auf Döntgens und der macht einen Dunking und knallt das Ding rein. Und das heißt, 2 Punkte jetzt wieder mehr für die Bamberger. Sie führen mit 10, das heißt 69 zu 59 aktuell der Spielstand. 7 Minuten 36 auf der Uhr und man will dieses Spiel natürlich unbedingt ziehen. Man möchte dieses eine Spiel, damit hoffentlich weitergeht am Samstag. Da wäre nämlich dann Spiel Nummer 4 in diesem Viertelfinale um 18.30 Uhr. Das ist unser Ziel. Eben 2 Punkte für Alba Berlin. 7:21 noch zu spielen. Bamberg führt mit 8, mit 69 zu 61. Jetzt der Ballverlust bei Bamberg und Berlin. Ja, schaut da irgendwie in der Gegend rum und dann verliert Akpokoko den Ball gegen einen Bamberger. Dann gibt es das schnelle Spiel der Bamberger. Berlin verteidigt. Der Ball geht ins Aus. Deswegen bleibt Bamberg weiterhin im Ballbesitz. 19 Sekunden noch auf der Shotclock. Jetzt mit Kobe Williams, der mittlerweile 16 Punkte auf seinem Konto hat. Der nimmt den Dreier von ganz außen. Geht aber auf den Ring, dann an das Brett. Und der Rebound, der landet bei Berlin, bei Moses Wood, der jetzt über die rechte Seite gibt den Ball weiter an Malte Dilo. Dann spielen sie es raus, gehen über die linke Seite. Es gibt den Dreier von Jonas Matisek. Er mit seinen ersten 3 Punkten in diesem Spiel. 3 wichtige Punkte für Alba Berlin, denn sie verkürzen auf 69 zu 64. Bamberg also noch mit 5 Punkten vorne in diesem letzten Viertel. Auszeit Bamberg. Wir sind gleich wieder da.
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0: Pink mit Try hier bei Radio Bamberg.
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0: Und an diesem Abend muss ein Sieg her für unsere Bamberg Baskets, wenn sie die Serie gegen Alba Berlin weiterspielen wollen, wenn sie weitergehen soll im Playoff-Halbfinale. Wir sind im letzten Viertel und schalten wieder zu Jörg Wagner in die Brose Arena.
2: Und es ist sicherlich eins der wichtigsten Spiele in dieser Saison. Man muss gewinnen, wenn man noch nicht die Saison beenden möchte. Bamberg führt momentan mit 73-64. Gerade eben gab es die Auszeit. Und deswegen schauen wir mal auf die Uhr. 4 Minuten 51 noch zu spielen in diesem wichtigen letzten Viertel. Bamberg ist gut im Spiel. Alba Berlin kommt leider immer besser rein, aber Bamberg hat immer eine Antwort parat und das ist wichtig. Was sehr gut ist, Berlin aktuell 4 Teamfouls schon und das ist natürlich für die Bamberger gut. Hermansson mittlerweile nicht mehr mit in der Begegnung. Er hat mittlerweile die Teamfouls, also seine persönlichen Fouls erreicht. 5 Fouls für ihn, also das heißt, er ist nicht mehr mit in diesem Spiel. Wir haben kurz nach 22.15 Uhr und wir bleiben natürlich für euch dabei. Bamberg führt 73-64. Wir sind gleich wieder hier.
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0: Radio Bamberg mit Musik von Herbert Grönemeyer für euren Donnerstagabend.
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0: Do or Die heißt für unsere Bamberg Baskets an diesem Abend. Wir sind im letzten Viertel des dritten Playoff-Halbfinalspiels gegen Alba Berlin. In der Brose Arena mit allen Infos ist für uns Jörg Wagner.
2: Zunächst erstmal eine Korrektur von mir. Ich habe vorhin erzählt, dass die Nummer 15 Martin Hermannsson nicht mehr dabei ist mit 5 Fouls. Da habe ich mich verguckt, der ist weiterhin mit im Spiel, aber der hat sich gerade eben leicht verletzt, denn er ist mit Austin Crowley zusammengestoßen und hat sich dann erstmal die rechte Hand gehalten, aber es geht anscheinend schon wieder. Und hoffen natürlich, dass da nichts Schlimmeres passiert ist. Bamberg führt mit 76-67. Die Halle, die tobt, die steht und Bamberg jetzt im Angriff. Über links mit dem Wurfversuch, mit dem Dreierversuch von E.B. Watson, der mittlerweile schon 18 Punkte erzielt hat, geht aber daneben. Rebound ist bei Berlin. Die Berliner jetzt über Hermannsson, über die Nummer 7, über Kail. Dann spielen sie nochmal raus auf Hermannsson. 6 Sekunden sind noch auf der Shotclock und da gibt es das Foul. Das Foul geht gegen einen Bamberger. Gegen die Nummer 24 gegen Kobe Williams. Er jetzt mit seinem dritten persönlichen Foul. Ballbesitz bleibt also jetzt bei Alba Berlin, die aber mittlerweile schon 5 Teamfouls auf dem Konto haben. Berlin jetzt an der Seitenlinie mit dem Einwurf. 2 Minuten 26 sind jetzt zu spielen. Bamberg 76, Berlin immer noch 67. Die Berliner jetzt mit Hermannsson. Er legt den Ball ab auf die Nummer 34 bei Alba auf Justin Bean. Der zieht zum Korb. Ein Bamberger wäre fast noch dran gewesen, aber Ball geht ins Netz und damit 2 Punkte für ihn. Das heißt Punkt Nummer 13 und Nummer 14. Alba Berlin verkürzt und damit steht es aktuell nur noch 7 vor für Bamberg, 76-69. Die aber sind jetzt im Ballbesitz durch Kobe Williams. Zieht allein zum Korb, er versucht es zumindest, wird aber hier verteidigt von einem Berliner. Ball ist bei Berlin und jetzt geht es ganz schnell mit dem Fastbreak. Und da gibt es den Dunking von Michael Rattay. Er schließt ab mit 2 Punkten. Punkt Nummer 2.

0: und 8. Und das heißt, Alba Berlin verkürzt auf 5. Bamberg führt nur noch mit 76 zu 71. Wir haben wirklich nur noch kurz zu spielen in diesem letzten Viertel. 1:38. Auszeit Bamberg. Wir geben ganz kurz zurück ins Studio und sind gleich wieder da.
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0: Musik von Sabrina Carpenter hier bei Radio Bamberg.
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0: Ja, und da geht's heiß her in der Brose Arena. Alba Berlin ist zu Gast bei unseren Jungs vom Headcoach Anton Gavel im dritten Playoff-Halbfinalspiel. Und wir schalten wieder raus zu Jörg Wagner.
2: Und die komplette Halle steht. Wir haben nur noch 1:21 auf der Uhr. Gerade eben gab es zwei Freiwürfe für Berlin durch Martin Hermansson. Jetzt insgesamt 7 Punkte in diesem Spiel. Und Bamberg jetzt mit dem Angriff über Demonia. Er zieht über die linke Seite, legt den Ball ab auf Enzminger. 13 Sekunden haben sie jetzt noch Zeit, um diesen Angriff abzuschließen. Enzminger spielt den Ball kurz ab, nimmt den Dreier von der linken Seite und das Ding geht rein. 3 Punkte! 3 Punkte für Zach Enzminger und damit steht es 81:73. Zweimal hat er von außen geworfen, zweimal hat er getroffen. Sein zweiter Dreier in diesem so wichtigen Spiel heute in der Brose Arena. 1:03 jetzt noch zu spielen in diesem letzten Viertel. Bamberg führt mit 8 Punkten, 81:73. Alba Berlin jetzt mit dem Ball über Michael Rataj. Hermansson, er legt ab auf Jack Kail. Dann holt sich der kleine Kobe Williams den Ball, damit haben sie jetzt überhaupt nicht gerechnet und Bamberg jetzt im Angriff. Und da lassen sie sich natürlich Zeit. 40 Sekunden jetzt noch auf der Uhr. Bamberg führt mit 81

0: zu 73. 7 Sekunden sind noch auf der Shotclock. Was macht er? Gibt den Ball weiter an DeMarcus Simonia in dem Dreierversuch. Geht daneben. Rebound bei Alba Berlin. Jetzt geht schnell. Der Fastbreak. Wurfversuch durch Jack Kyle. Ebenfalls der Ball daneben, geht auf den Ring. Und wir haben jetzt genau noch 14 Sekunden zu spielen. Und dann heißt es, Bamberg gewinnt dieses Halbfinale. Definitiv. Und Bamberg gewinnt dieses Spiel hier in der Brose Arena am Ende mit 81 zu 73. Und das heißt, Bamberg feiert diesen Sieg und verkürzt in diesem Halbfinale auf 1 zu 2. Bamberg 1 Sieg, Alba Berlin 2. Und das heißt, es ist noch nicht zu Ende. Das nächste Spiel gibt es dann hier in der Brose Arena an diesem Samstag, übermorgen um 18.30 Uhr. Und dann wollen wir mit dieser Stimmung, mit diesen Fans den Ausgleich zum 2:2. Wir drücken auf jeden Fall die Daumen nochmal am Schluss. Bamberg gewinnt mit 81 zu 73. Verdient, man muss wirklich sagen, verdient. Sie haben gekämpft. Die Fans standen hinter dem Team und Topscorer heute bei Bamberg war unsere Nummer 24, Kobe Williams, am Ende mit 20 Punkten. Geiles Spiel, geiler Sieg, Bamberg hat es verdient. 2:1 steht es also im Halbfinale. Berlin führt mit 2, Bamberg hat einen Sieg. So kann es weitergehen am Samstag. Dankeschön fürs Zuhören, euch noch einen schönen Feiertag und weiterhin viel Spaß hier im Studio.
1: Dankeschön, Jörg.
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1: Ja, so gegen Mitternacht, da lässt dann der restliche Regen auch noch nach. Die Temperaturen dazu 12 bis 10 Grad. Morgen, da erwartet uns so ein Mix aus Wolken und Sonne. Vor allem so um die Mittagszeit kann es auch mal regnen oder gewittern. Die Höchstwerte dazu 18 bis 20 Grad. Schauen wir noch auf die Radio Bamberg Aussichten für Bamberg, Forchheim und die Region. Am Wochenende, da wechseln sich Sonne und auch einige Wolken ab. Es kann regnen, dann wenn vor allem am Samstagabend. Und so grundsätzlich wird es ein bisschen wärmer bei uns am Wochenende mit rund 22 Grad und am Montag dann sogar knapp wieder bis über 25 Grad.
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1: Ja, und da schauen wir auf die A73 Bamberg Richtung Nürnberg. Da hat es einen Unfall gegeben. Hier bitte Obacht zwischen Forchheim Nord und Forchheim Süd. Die Rettungsfahrzeuge sind im Einsatz, der rechte Fahrstreifen ist gesperrt. Passt hier bitte ganz besonders auf euch auf. Und geblitzt werdet ihr am Ortseingang von Neuses von Altendorf kommend. Hier steht der Blitzeranhänger der Polizei. Wenn ihr auch noch was habt, dann meldet uns das gerne über unsere Studio- und WhatsApp-Hotline. Das ist die 0951 98 29 029.
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1: Ja, und sie haben es geschafft, unsere Bamberg Baskets. Sie haben wirklich dieses dritte Playoff-Halbfinale gegen Alba Berlin eben gerade gewonnen mit 81 zu 73. Wir sagen herzlichen Glückwunsch und das heißt gleichzeitig auch, Spiel Nummer 4 steht an und zwar schon übermorgen am Samstag. Und auch das übertragen wir live in Ausschnitten. Also schaltet gerne wieder ein oder geht am besten direkt in die Brose Arena und feuert mit an. Jump ist um 18.30 Uhr. Ich verabschiede mich an der Stelle von euch und wünsche euch noch einen ganz schönen Abend und viel Spaß jetzt mit der Musik eures Lebens.
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1: Ich bin Moritz Einzel. Der ukrainische Präsident Selenskyj hat sich in einem offenen Brief an den russischen Staatschef Putin gewandt und direkte Friedensgespräche angeboten. Kiew und Moskau als Ort für die Gespräche schloss Selenskyj dabei aus. Als Alternativen nannte er die Schweiz, die Türkei oder einen der arabischen Staaten. In dem Brief nahm Selenskyj auch Bezug auf ukrainische Drohnenangriffe auf Ziele in Sankt Petersburg. Dort findet derzeit ein für Putin prestigeträchtiges Wirtschaftsforum statt. Gesundheitsministerin Warken hat ein Konzept vorgestellt, wie die Pflegeversicherung finanziell auf gesunde Füße gestellt werden soll. Geplant sind Mehreinnahmen und Ausgabenkürzungen. Heimbewohner, Besserverdienende und Menschen ohne Kinder sollen stärker belastet werden. Eine Woche vor der Eröffnungsfeier der Fußball-WM erlebt Mexiko-Stadt eine Welle von Protesten. Mehrere Gruppen wollen die durch die WM geschaffene internationale Aufmerksamkeit nutzen, um ihren Forderungen Gehör zu verschaffen. Aus Mexiko-Stadt berichtet Andrea Sosa Cabrios.
2: Große Statuen von Fußballspielern verschiedener Nationalmannschaften schmückten die Prachtstraße Paseo de la Reforma in Mexiko-Stadt. Doch lange blieben sie nicht stehen. Demonstranten rissen die Figuren um. Die Trikots gingen in Flammen auf. Seit Tagen protestiert eine streikende Lehrergewerkschaft in der mexikanischen Hauptstadt, teils mit Straßenblockaden und gewaltsamen Aktionen. Auch Angehörige von den 130.000 Vermissten sowie Bauerverbände haben Proteste vor und während des Turniers angekündigt.
1: Auf der dänischen Insel Anholt haben Experten damit begonnen, den verendeten Buckelwal Timmy zu untersuchen. Sie wollen von dem Kadaver unter anderem DNA-Proben nehmen und nach Resten von Fischernetzen im Magen des Wals suchen. Das Tier war in Mecklenburg-Vorpommern gestrandet und von einer privaten Initiative in die Nordsee geschleppt worden. Die Basketballer des FC Bayern haben erneut die Finalserie der Bundesliga erreicht. Die Münchner gewannen auch das dritte Halbfinalspiel auswärts gegen Bonn mit 77-57. Im anderen Halbfinale besiegte Bamberg Berlin mit 81-73 und verkürzte in der Best-of-Five-Serie auf 1-2.
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1: Ich bin Moritz Einzel. Der ukrainische Präsident Selenskyj hat sich in einem offenen Brief an den russischen Staatschef Putin gewandt und direkte Friedensgespräche angeboten. Kiew und Moskau als Ort für die Gespräche schloss Selenskyj dabei aus. Als Alternativen nannte er die Schweiz, die Türkei oder einen der arabischen Staaten. In dem Brief nahm Selenskyj auch Bezug auf ukrainische Drohnenangriffe auf Ziele in St. Petersburg. Dort findet derzeit ein für Putin prestigeträchtiges Wirtschaftsforum statt. Gesundheitsministerin Warken hat ein Konzept vorgestellt, wie die Pflegeversicherung finanziell auf gesunde Füße gestellt werden soll. Geplant sind Mehreinnahmen und Ausgabenkürzungen. Heimbewohner, Besserverdienende und Menschen ohne Kinder sollen stärker belastet werden.
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1: Ich bin Moritz Einzel. Die gesetzliche Pflegeversicherung steckt in chronischen Finanznöten. Gesundheitsministerin Warken hat jetzt einen Gesetzentwurf präsentiert, der Abhilfe schaffen soll. Der Spitzenverband der gesetzlichen Krankenkassen ist aber skeptisch. GKV-Vorstandschef Blatt im ZDF.
2: Das Paket, das auf dem Tisch liegt, ist so nicht ausgewogen und nicht fair. Die Belastung ist zu stark für die Beitragszahlen und die Pflegebedürftigen und muss hin zu Bund und Ländern auf jeden Fall ausgewogener gestaltet werden.
1: Warkens Gesetzentwurf zufolge müssen sich Heimbewohner, Gutverdiener und

0: Menschen ohne Kinder auf mehr Belastungen einstellen. Bundesinnenminister Dobrindt hält an den Grenzkontrollen fest. Beim EU-Innenministertreffen in Luxemburg sagte der CSU-Politiker, die Maßnahmen der letzten Monate seien wirkungsvoll gewesen und müssten weitergehen. Die EU-Kommission hatte unter anderem Deutschland aufgefordert, die Kontrollen zu beenden. Im Prozess um den Anschlag auf den Magdeburger Weihnachtsmarkt hat die Staatsanwaltschaft eine lebenslange Haftstrafe für den Angeklagten gefordert. Bei dem Anschlag im Dezember 2024 hatte der Mann 6 Menschen getötet und mehr als 300 weitere verletzt. Während des Plädoyers hat der Angeklagte die Verhandlung mehrfach mit lautstarken Zwischenrufen unterbrochen. Der Richter hat ihm daraufhin das Mikro abgestellt. Eine Woche vor der Eröffnung der Fußball-WM im Aztekenstadion brodelt es in Mexiko-Stadt. Streikende Lehrer blockieren Straßen und warnen, der Ball werde nicht rollen, wenn sich an den sozialen Missständen nichts ändert. Rund um die Stadien in Mexiko-Stadt, Monterrey und Guadalajara sind weitere Demos geplant. Mexiko trägt als Mitgastgeber 13 der 104 WM-Spiele aus. Die Eröffnungsfeier steigt am 11. Juni mit der Partie Mexiko gegen Südafrika. Der TSV 1860 München hat den Kooperationsvertrag mit Investor Hasan Ismaik mit sofortiger Wirkung gekündigt. Das teilten die Löwen mit. Der Grund: Ismaik hatte angekündigt, kein weiteres Geld in den Club zu investieren und 1860 damit auch nicht vor einer möglichen Insolvenz zu retten. Wegen eines Finanzstreits mit Ismaik hatte 1860 München keine Lizenz für die dritte Liga erhalten und muss in die Regionalliga Bayern zwangsabsteigen.
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1: Ich bin Moritz Einzel. Die gesetzliche Pflegeversicherung steckt in chronischen Finanznöten. Gesundheitsministerin Warken hat jetzt einen Gesetzentwurf präsentiert, der Abhilfe schaffen soll. Der Spitzenverband der gesetzlichen Krankenkassen ist aber skeptisch. GKV-Vorstandschef Blatt im ZDF.
2: Das Paket, das auf dem Tisch liegt, ist so nicht ausgewogen und nicht fair. Die Belastung ist zu stark für die Beitragszahlen und die Pflegebedürftigen und muss hin zu Bund und Ländern auf jeden Fall ausgewogener gestaltet werden.
1: Warkens Gesetzentwurf zufolge müssen sich Heimbewohner, Gutverdiener und

0: Menschen ohne Kinder auf mehr Belastungen einstellen. Bundesinnenminister Dobrindt hält an den Grenzkontrollen fest. Beim EU-Innenministertreffen in Luxemburg sagte der CSU-Politiker, die Maßnahmen der letzten Monate seien wirkungsvoll gewesen und müssten weitergehen. Die EU-Kommission hatte unter anderem Deutschland aufgefordert, die Kontrollen zu beenden.
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1: Ich bin Moritz Einzel. Der ukrainische Präsident Selenskyj hat Russlands Staatschef Putin in einem offenen Brief ein Treffen vorgeschlagen. An einem neutralen Ort solle über ein Ende des Krieges beraten werden. Auf einer Konferenz in St. Petersburg äußerte sich am Abend auch Putin. Der Kremlchef erklärte sich zu einer diplomatischen Lösung des Konflikts bereit. Eine Voraussetzung sei, dass die Ukraine die Region Donbass vollständig an Russland abtrete. Die gesetzliche Pflegeversicherung steckt in chronischen Finanznöten. Bundesgesundheitsministerin Warken will das System stabilisieren. Jetzt liegt ein Reformkonzept auf dem Tisch. Thomas Brockt berichtet.
2: Mit einer ganzen Reihe von Maßnahmen will die Ministerin erreichen, dass die Pflegeversicherung nicht noch weiter ins Minus rutscht. Unter anderem soll der Zusatzbeitrag, den Kinderlose zahlen, leicht erhöht werden. Auch Gutverdiener müssen sich auf Mehrbelastungen

0: einstellen und es soll schwerer werden, Ehepartner kostenlos mitzuversichern. Außerdem könnten die Eigenanteile für Heimbewohner weiter steigen.
1: In Frankreich ist ein deutscher Staatsbürger wegen Mordes an einem 10-jährigen Jungen zu lebenslanger Haft verurteilt worden. Der 55-jährige Angeklagte aus Bremen ist als Maskenmann bekannt. Er war bereits 2012 wegen der Ermordung von 3 Jungen in Norddeutschland zu einer lebenslangen Gefängnisstrafe verurteilt worden. Die französischen Behörden hatten ihn wegen eines weiteren Mordes aus dem Jahr 2004 angeklagt. Zahlreiche Indizien sprechen für die Schuld des Maskenmannes. Bayerns Katholikinnen und Katholiken haben gestern Fronleichnam gefeiert. Allein auf dem Münchner Marienplatz begingen mehr als 10.000 Menschen einen Gottesdienst mit Kardinal Marx mit anschließender Prozession. Am Hochfest des Leibes und Blutes Christi zeigen Katholiken öffentlich ihren Glauben. Der Spanier Carles Martínez Novais wird neuer Trainer von Bayer Leverkusen. Das hat der Fußball-Bundesligist bestätigt. Der bisherige Coach Kasper Juhlmann muss damit gehen. Martínez Novais kommt aus der französischen Liga vom FC Toulouse. Und auch bei Bundesliga-Absteiger FC St. Pauli gibt es eine Veränderung auf der Trainerposition. Coach Alexander Blessin wurde freigestellt. Ein Nachfolger soll zeitnah verkündet werden.
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1: Ich bin Moritz Einzel. Der ukrainische Präsident Zelensky hat Russlands Staatschef Putin in einem offenen Brief ein Treffen vorgeschlagen. An einem neutralen Ort solle über ein Ende des Krieges beraten werden. Auf einer Konferenz in St. Petersburg äußerte sich am Abend auch Putin. Der Kremlchef erklärte sich zu einer diplomatischen Lösung des Konflikts bereit. Eine Voraussetzung sei, dass die Ukraine die Region Donbass vollständig an Russland abtrete. Bayerns Katholikinnen und Katholiken haben gestern Fronleichnam gefeiert. Allein auf dem Münchner Marienplatz begingen mehr als 10.000 Menschen einen Gottesdienst mit Kardinal Marx mit anschließender Prozession. Am Hochfest des Leibes und Blutes Christi zeigen Katholiken öffentlich ihren Glauben.
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1: Ich bin Moritz Einzel. Nach dem Vorfall mit einem Dreamliner-Flugzeug am Frankfurter Flughafen sind mehrere Mitarbeiter von Lufthansa und Partnerfirmen ins Krankenhaus gekommen. Sie waren an Bord, als das Bugfahrwerk der Boeing 787 unerwartet zusammenklappte. Laut Lufthansa befanden sich 13 Crewmitglieder und weitere Mitarbeiter an Bord. Die Teams waren dabei, das Flugzeug vor dem Einstieg der Passagiere vorzubereiten. Die Obduktion des als Timmy bekannten Buckelwals auf dem Strand der dänischen Insel Anholt ist am späten Abend beendet worden. Ein Team von Experten und Tierärzten untersuchte und zerlegte das Tier in einer mehrstündigen Aktion. Eine klare Todesursache wurde bei der Obduktion nicht gefunden. Was die Untersuchung zeigte, der Wal Timmy war, wie schon vermutet, ein Weibchen. Die Pflegeversicherung ächzt unter einem Milliardendefizit. Gesundheitsministerin Warken hat jetzt ihre Reformpläne vorgestellt.
2: Wir haben jetzt einen Gesetzentwurf vorgelegt, der zum einen dafür sorgt, dass die Finanzen wieder stabilisiert werden, der aber zum anderen, das ist mir auch wichtig, dafür sorgt, dass sich die Versorgung für die Menschen auch verbessert.
1: Die Pläne von Warken sehen Mehreinnahmen und Ausgabenkürzungen für die Pflegeversicherung vor. Dafür sollen Heimbewohner, Besserverdienende und Menschen ohne Kinder stärker belastet werden. Sozialverbände übten scharfe Kritik an den Plänen. Laut gemeinsamen Recherchen von ARD und Süddeutscher Zeitung steckt die Bundeswehr in einem massiven Reparaturstau. Grundlage ist ein interner Bericht des wichtigsten Reparaturdienstleisters der Bundeswehr. Demnach fehlen an vielen Stellen Ersatzteile und im Mai soll unter anderem nur etwa die Hälfte des Bestands der Panzerhaubitze 2000 einsatzbereit gewesen sein. Die polnische Tennisspielerin Maja Chwalinska steht nicht mal in den Top 100, dafür aber sensationell im Finale der French Open.